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0: Die Zeit, es ist 6 Uhr. 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
2: Im Studio Imme Kasten. Ärztevertreter laufen Sturm gegen die Pläne der Bundesregierung für die Krankschreibung. Union und SPD wollen ja eine verpflichtende Krankschreibung ab dem ersten Tag und die telefonische Krankschreibung abschaffen. Das wird für eine Überlastung der Praxen sorgen, heißt es etwa vom Hausärzteverband. Kanzler Merz sagte zur Kritik im ZDF.
3: Sie müssen nicht am ersten Tag in die Arztpraxis. Sie müssen vom ersten Tag eine Arbeitsunfähigkeitsbescheinigung haben. Und wir kehren damit zu der Regelung zurück, die wir bis Corona hatten in Deutschland. Da hat sich auch niemand darüber beschwert.
2: In immer mehr Bundesländern starten die Sommerferien und das heißt auch wieder, auf den Autobahnen wird's voll. Der ADAC warnt natürlich vor Stau. Colin Mock mit den Einzelheiten dazu.
4: Insgesamt 9 Bundesländer starten in die Sommerferien oder sind bereits drin und das wird sich wohl ab dem Mittag auf den Autobahnen bemerkbar machen. Sowohl in Richtung Nord- und Ostsee als auch in Richtung Süden müssen sich Autofahrer laut ADAC auf viel Verkehr und Staus einstellen. Um die Autobahnen zu entlasten, dürfen Lkw auf vielbefahrenen Strecken jetzt im Juli und August auch an Samstagen nicht fahren. Die meisten großen Hitzeschäden sind laut Autobahn GmbH übrigens mittlerweile behoben.
2: Griechenland ist von einem Erdbeben der Stärke 5,2 erschüttert worden. Das Beben war auch auf den Urlaubsinseln Rhodos und Kreta zu spüren. Berichte über verletzte oder nennenswerte Schäden gibt es noch nicht. Das Aus von Bundestrainer Julian Nagelsmann steht offenbar kurz bevor. Wie unter anderem die Bild berichtet, gab es jetzt ein erstes Krisentreffen beim DFB. Jana Klonikowski dazu.
5: Wie es heißt, haben die DFB-Bosse Nagelsmann einen Rücktritt nahegelegt, damit der gesichtswahrend aus der ganzen Sache rauskommen kann, inklusive einer Millionenabfindung. Ob sich Nagelsmann darauf einlässt, ist noch unklar. Laut Sportschau soll er sich eher uneinsichtig gezeigt haben. Allerspätestens bis Anfang nächster Woche soll aber wohl eine Entscheidung stehen, so oder so. Als klarer Nachfolgefavorit gilt weiter Jürgen Klopp.
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6: Mit KI-Support. Wolkig startet der Morgen und an den Alpen hängt noch viel Grau mit etwas Regen, der am Vormittag nachlässt. Im Tagesverlauf wird's sonst freundlicher, aber gerade im Osten sind weiter viele Wolken dabei und ab und zu kommt mal ein Schauer runter. Dazu Topwerte zwischen 18 und 28 Grad. Morgen in der Südhälfte meist sonnig und trocken, maximal um 30 Grad.

0: Gary Glitter und The Wanderer, ja, ist nicht auf seinen Mist gewachsen, aber durchaus richtig gut interpretiert, finde ich. Herzlich willkommen zu meiner Sendung
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0: So, geht's los, auf, zum Start ins Wochenende. Heute ist Freitag, nicht der 13., aber der 3., der 3. Juli 2026. Und ihr hört wie immer die Sendung Der Morgen mit Gernot. Das ist die Kultsendung, die es montags bis freitags von 6 bis 9 gibt. Und als Wiederholungssendung von 3 Uhr in der Nacht bis 6 Uhr an immer. Dann an den gleichen Tagen, in der gleichen Zeit, logisch. Also die Sendung hier wird dann Montag früh um 3 Uhr zu hören sein, zum Beispiel. Ne? Und die anderen immer einen Tag später, frühs oder mitten in der Nacht. Und ich sehe tatsächlich an den Hörerzahlen, dass gerade die letzte Stunde, ja, die Stunde von 5 bis 6 Uhr, die wird sehr stark frequentiert. Naja klar, weil die Leute sich vorbereiten und dann müssen sie auf die Malore und da hören sie ganz gerne nochmal Der Morgen mit Gernot. Und danke dafür mal an der Stelle. Ja, das ist ernst gemeint, das ist ohne Quark. Ihr wisst, sonst kommt nur Müll aus meinem Mund, aber an der Stelle bedanke ich mich tatsächlich und es ist tatsächlich wahr, man sieht es ja an den Hörerzahlen. Stunde von 5 bis 6 wird gut frequentiert. Danke dafür. Bei mir zur vollen Stunde Nachrichten, Sport und Wetterbericht kompakt. Wie ihr wisst, in der 20. Sendeminute ein kleiner Beitrag um halb die Wetteraussichten. 10 nach halb, wie immer, die Geburtstagskinder des Tages. Gucken wir uns an, oder wer Geburtstag hat. Ja, das sagt man so im Volksmund. So Geburtstagskinder sind ja schon sehr reife. Auch ältere Leute bei, ne? Wie auch immer. Okay. Und musikalischerseits bleibt es dabei, der Fairness-Filter in meiner Sendung bedeutet, ich spiele mal einen deutschsprachig gesungenen, gefolgt von einem nicht deutschsprachig gesungenen Titel, das immer im Wechsel und dazwischen, na klar, die aktuelle Uhrzeit. Jetzt zum Beispiel haben wir es, 6 Uhr und 9 Minuten nach 6 und nach Gary Glitter, The Wanderer in Englisch, hören wir was Deutsches mit Phil und John, Hello Buddy. Ich bedanke mich fürs Einschalten. Und machen tiefen Diener. Danke!

0: Kleinen Tipp mal fürs Gucken. Wer also politisch Interesse hat, ja, einfach mal gucken. Der Ulrich Siegmund, der zukünftige Ministerpräsident von Sachsen-Anhalt, ja, der war beim Lanz im ZDF. Gerne, du machst Werbung für den öffentlich-rechtlichen Rundfunk. Haben sie dir mit den Spaten heute Morgen geweckt? Nee, nicht. Aber ich habe es mir angeguckt. Die ganze Stunde, ja. Nicht Ausschnitte angucken oder so. Passt auf die Zeit auf. Eine Stunde, eine Minute und vier Sekunden. Zumindestens kommt das von diesem öffentlich-rechtlichen Sender. Ob da was geschnitten ist, würde ich sagen, ja. Ja, aber sehr professionell. Sehr, sehr professionell. Es ist nicht die komplette Zeit zu sehen. Definitiv nicht. Aber wenigstens diese eine Stunde. Im Internet, bei YouTube, da ist nur 18 Minuten oder so irgendwas zu sehen. Das ist definitiv zerschnitten. Ist ja klar, ne? Passt schön auf. Mein persönliches, was ich da bemerkt habe. Es war wie immer eine Sendung 3 gegen 1. Ne? Der Typ, der da war, der hat die Nazi-Keule geschwungen, ist ja klar, logisch, ist klar. Die Braut, die da gesessen hat, die hat sich ausgegeben, als wenn sie eine Wirtschaftspräsidentin oder Fachfrau wäre. Was war sie? Nur eine blöde, muss ich sagen, Journalistin. Und er, wie immer, immer das Gleiche. Sobald Siegmund anfängt zu sprechen, lieber Herr Lanz, da haben Sie die Aufgabe, dazwischen zu quatschen und ihn auf keinen Fall ausreden lassen. Ne? Und wenn er die Wahrheit sagt, sofort rinfahren in die Parade. Das war das kurze Fazit für mich. Also immer wie ihr habt. Es bleibt dabei, ich und öffentlichen rechtlichen Rundfunk, das ist wie Hund und Katze. Passt nicht, gucke ich mir nicht an. War leider wieder ein Versuch, ich hätte es sein lassen sollen. Tina Turner, Nutbush, City Limits und das Ganze um 6 Uhr und 14 Minuten. Eine Minute vor Viertel 7.
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0: Rockröhre Tina Turner hier in meiner Sendung Der Morgen mit Gernot und Nutbush City Limits um 6:17, 6:07. Jetzt gibt's eine schöne Nummer, die wir eigentlich von Smokey kennen, ne? San Francisco Bay. Wir hören uns die Nummer in Deutsch an mit Waterloo und Robinson. Gleich, in ein paar Sekunden geht's los.
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0: Waterloo und Robinson, San Francisco Bay. Ein schöner Schnuckler-Song von Original Smokey, ne? 6 Uhr und 21 Minuten, 9 Minuten vor 6:30 haben wir es in der Zwischenzeit. Jetzt gibt's den Beitrag, den versprochenen, und dann die Erklärung, warum B.A. Robinson B.A. Robinson genannt werden will oder auch nicht? Fragezeichen. Das wird jetzt erklärt. To be or not to be my lover. Erst der Beitrag. Ein 85-Jähriger hat den Elektrorollstuhl seiner Frau mitsamt seiner Gattin in Kaiserslautern mit seinem Auto abgeschleppt. Der Mann begründete die Aktion mit dem Argument, die Batterie des Rollstuhls sei leer. Nach Belehrung durch die Funkstreife wurde der Rollstuhl wieder abgekoppelt und mit Muskelkraft nach Hause geschoben, heißt es im Polizeibericht.
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0: Bang Bang war sein größter Erfolg. Das ist hier so eine Art Nachfolge-Hit, wo er dann erklärt hat, wie er dann als Künstlername genannt werden möchte. Bar Robinson und nicht B.A. Robinson. Nun weiß ich es auch, siehste, kannst du mal sehen. Ihr Lieben, wir haben es 6 Uhr und 26 Minuten. 4 Minuten trennen uns vor der 6:30 Marke. Jetzt gibt's was Deutsches von Howard Carpendale. Und zwar der Titel Ruf mich an. Die Telefonnummer, wie war die? 090 6 mal die 6. Gernot, die Sendung bleibt jungfrei.
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0: Howard Carpentier, ruf mich an. Ja, eine gute Aufforderung, ich sag's euch. 6:30 Minuten haben wir es ganz genau. Halbzeit der ersten Stunde der Sendung. Der Morgen mit Gernot, 6:30. Wir hören die Wetteraussichten. Ein paar Verbrauchertipps schließen sich an. Und dann gibt's Texas, finde ich cool. Ja? So, aber ich muss sagen, so eine Art One-Hit-Wonder. Ne? Leider ist nicht so viel mehr richtig bekannt geworden wie dieser Titel hier, ne? Summer Sun. Na bitte, Sommersonne, warum auch nicht?
1: Mit KI-Support. Wolkig startet der Morgen und an den Alpen hängt noch viel Grau mit etwas Regen, der am Vormittag nachlässt. Im Tagesverlauf wird es sonst freundlicher, aber gerade im Osten sind weiter viele Wolken dabei und ab und zu kommt mal ein Schauer runter. Dazu Topwerte zwischen 18 und 28 Grad. Morgen in der Südhälfte meist sonnig und trocken, maximal um 30 Grad.

0: Texas heißt die Formation. Summer Sun, der Titel. Chill, Nummer, ja, ist einprägsam, ne? Und ging tatsächlich, war das in den 18? Jetzt muss ich echt mal scharf überlegen. Nee, das war in den 90ern schon. Das Ding kam in den 90ern. Ich glaube, Mitte, Ende der 90er oder so. 99 könnte sein. Das ist Ende der 90er. Ja, lass was mal so stehen. Ende der 90er, richtig. 6 Uhr und 35 Minuten in der Zwischenzeit. 5 Minuten nach 6:30. Jetzt hören wir eine richtig tolle Nummer von einem Opernstar, beziehungsweise Operettenstar. Ne? Da hat sie eigentlich angefangen. Später ist sie dann gewechselt in Richtung Schlager so ein bisschen. Aber nach wie vor... Ja, ist sie also durchaus in der Rubrik Dort Operette zu finden. Die Rede ist von Angelika Milster und sie singt Weil ich dich liebe. Deutsche Variante von Engelbert seinem Song Under the Moon. Nee, Entschuldigung, daneben. Under the Man in the Moon. So ist richtig. Hören wir uns an. Da ist er.
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Schauen wir mal, wer heute am 3. Juli Geburtstag hat. 1971, unter anderem 55 Jahre, wird er Julian Assange, der WikiLeaks-Gründer, hat heute Geburtstag. Des Weiteren Tom Cruise, ja, US-amerikanischer Schauspieler, wird heute 64 Jahre alt. Dann haben wir, wartet ihr da wenig gleich, den machen wir zum Schluss, aber die Dame hier, Laura Branning, ja, US-amerikanische Sängerin, 1952 geboren, hätte heute auch Geburtstag gehabt, aber ihr wisst ja, 2004 ist dann im zarten Alter von 52 Jahren leider von uns gegangen. Aber schöne Musik hat sie uns hinterlassen. Wen dürfen wir auch nicht vergessen? Charles Brauer, deutscher Schauspieler und Synchronsprecher. Und hier, guck mal, einer aus dem Osten, Ossi. Alexander Schalk-Golodkowski hätte heute auch Geburtstag gehabt, wobei er wäre ja dann schon, ja, dicht an der 100 gewesen. 1932, ne, 3. Juli, ebenfalls 82 Jahre ist er geworden und starb im Alter, im Jahr 2015. So, wen wollte ich noch erwähnen? Da ist er, nochmal schnell zurück. Hier ist er, Vince Clark, ja, britischer Musiker, Begründer, bürgerlicher Name, Vincent John Martin. Der wird heute 66 Jahre alt. Wer ist Vince Clark? Der Gründer oder ein Gründungsmitglied von Depeche Mode. Ja, dann auch mit Dingens zusammen. Wer ist Dingens? Alison Moyet, Yazoo, gegründet und viele, viele andere Musikprojekte gehen auf seine Haut, hätte ich beinahe gesagt. Wir hören Master and Sevens, Depeche Mode, Vince Clark. Herzlichen Glückwunsch. Warte mal, die Depeche Mode-Fans, die schütteln gerade den Kopf und sagen, Moment, was quatscht der denn da? Wie der Titel Master in Seven rauskam, war Vince Clark gar nicht mehr bei. Der hat nämlich Depeche Mode schon lange verlassen gehabt da. Das ist richtig, aber ich für die Allgemeinheit will ich das nur noch mal so verdeutlichen. Ne? Da ist er her, der Vince Clark, Mitbegründer von Depeche Mode.

0: Vince Clark, Mitbegründer von Depeche Mode, heute Geburtstagskind des Tages, hier bei Depeche Mode, Master in Sevens. Ja, wie ich eingehend erwähnte, ne? Wann verließ er das dann? Ich glaube, 80 haben sie gegründet und 81 oder 82 ist er dann aus dieser Formation ausgetreten. Trotzdem blieb ja, wie wir wissen, Depeche Mode unheimlich erfolgreich. 6 Uhr und 47 Minuten, in der Zwischenzeit 2 Minuten nach 6:45. G.G. Anderson ist mal wieder dran. Ja, wie so oft schon, 99 Mal verliebt singt er. Das Ding hat er dem Klaus Denso auch übergeholfen, fällt mir gerade ein. Der hat ihn auch gesungen. Aber hier der Master persönlich, der den Song auch fabriziert hat. Gleich in wenigen Sekunden geht's los.
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0: Gigi Anderson, der Meister des deutschen Schlagers, 99 Mal verliebt. 6 Uhr und 51 Minuten in der Zwischenzeit, 9 Minuten vor 7. Alle, die jetzt los müssen auf Maloche, wünsche ich einen tollen Start in das Wochenende, in das Wohlverdiente. Wir hören uns dann Montag wieder. Ich weiß, jetzt verabschieden sich viele, weil sie halt los müssen. Ist ja klar, ne? Montag dann zur selben Zeit mit dem gleichen Quatsch. Ihr wisst schon. Ich bedanke mich bei euch auf jeden Fall, die ihr so früh schon immer einschaltet. Alle anderen schön artig dranbleiben, denn jetzt gibt's was Besonderes. Gestern haben wir den Titel ja gehört vom Hitschreiber selber, ne? Feels Like I'm in Love. Sagt euch nichts? Das ist der große Durchbruchssong von Kelly Marie. Na, da ist er auch am meisten bekannt geworden. Nur wenige wissen, dass das Ding von Mango Jerry stammt. Ja, Mango Jerry hat den gestern auch gesungen, falls es aufgefallen ist. Ne? Hatte ich gestern gespielt. Und heute hören wir mal eine Version, wo Kelly Marie und Mango Jerry das Ding zusammen singen. Wie sich das anhört, hören wir gleich in 6 Sekunden.
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0: Mango Jerry mit Kelly Marie, habt ihr erkannt, ne? Im Background-Core eindeutig zu hören. Tatsächlich, er hat diesen Hit fabriziert. Mal sehen, ich kenne ja mein Programm hier so ein bisschen, mein Radioprogramm. Es wird wahrscheinlich dann am Montag entspannt das Original rausgraben. Da gibt es dann auch verschiedene Varianten mit Lang- und Remix-Varianten und. Ist aber auch ein schöner Titel, wie wir ja wissen. Ihr Lieben, wir haben 6 Uhr und 57. Ja, gleich. Ein paar Sekündchen fehlen noch. Dann haben wir es 3 Minuten vor 7. Das war's für die erste Stunde. Abgerundet wird sie noch mit Katharina Valente und Kleiner Gonzales. Und dann hören wir Nachrichten, Sport, Wetterbericht kompakt, wie ihr es gewohnt seid zur vollen Stunde bei mir. Und dann würde ich mich freuen, wenn wir so in der zweiten Stunde weiterhin hören. Und die Schlafmützen, die ihren Wecker gestellt hat um 7, die begrüßen wir dann aufs Herzlichste. Ne? Gucken wir mal. Schön, dass ihr da seid, ihr Lieben. Und ihr wisst ja, wie immer gilt das Motto, dranbleiben.
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2: Im Studio Imme Kasten. Die Opposition im Bundestag übt scharfe Kritik an den Regierungsplänen für eine Steuerreform. Die Grünen etwa sprechen von einer Mini-Reform und einer Mogelpackung. Von Seiten der AfD heißt es, die verkündete Entlastung sei weniger als ein Tropfen auf den heißen Stein und werde durch steigende Sozialabgaben mehr als aufgefressen. Der Chef der Gewerkschaft Verdi, Frank Wernicke, sagt im Ersten:
3: Vor allen Dingen braucht es mehr Verteilungsgerechtigkeit. Es wird überall gespart, bei Sozialleistungen, in der Pflege, im Gesundheitssystem. Und die, die wirklich viel Geld haben, leisten keinen angemessenen Beitrag zur Finanzierung unseres Gemeinwesens. Und das ist eine komplette Leerstelle in dieser Koalition und leider auch in der Vereinbarung von der letzten Nacht.
2: Für immer mehr Schülerinnen und Schüler in Deutschland starten die Sommerferien und damit für viele auch die Urlaubszeit. Weil ab heute Mittag dann in 9 Bundesländern Ferien sind, warnt der ADAC vor viel Verkehr auf den Straßen. Gerade auf den Autobahnen Richtung Küste oder Süden muss mit Staus gerechnet werden. Und zwar zunächst bis morgen Abend, heißt es. Lkw dürfen jetzt im Juli und August übrigens auch samstags auf vielbefahrenen Autobahnen nicht fahren. Vor dem AfD-Parteitag am Wochenende in Erfurt befürchtet die Gewerkschaft der Polizei einen möglichen Mangel an Einsatzkräften. Einzelne Bundesländer könnten zugesagte Kräfte wegen eigener Einsatzlagen kurzfristig doch behalten, so GdP-Chef Kopelke in den Funke-Zeitungen. Die Polizei rechnet mit bis zu 50.000 AfD-Gegnern in Erfurt. Portugal und Spanien stehen bei der Fußball-WM im Achtelfinale. Die Portugiesen setzten sich im 16. Finale gegen Kroatien mit 2:1 durch. Die Spanier gewannen gegen Österreich mit 3:0.
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4: Mit KI-Support. Viele Wolken sind heute Morgen vor allem an den Alpen unterwegs. Dazu fällt noch etwas Regen, der am Vormittag nachlässt. Sonst gibt's Sonne und Wolken im Wechsel. Ab und zu kommt im Norden auch mal ein Schauer runter. An der Ostsee sind dazu Sturmböen dabei. Maximal werden es 18 bis 28 Grad. Morgen in der Südhälfte oft sonnig und trocken, am meisten bis 29 Grad.

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0: Die Carpenters, The Kind of Hush, war der Opener der zweiten Stunde meiner Sendung
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0: Freitag ist heute der Start ins Wochenende. Ich kann's schon sehen. Hab Fenster aufgemacht, da riech ich das Wochenende sogar schon. Tolle Sache. Der 3. Juli ist heute, der 3. Juli 2026. Ihr hört wie immer die Sendung Der Morgen mit Gernot, montags bis freitags live von 6 bis 9 und unlive von 3 Uhr in der Nacht bis 6 Uhr ran. Die Wiederholung vom Vortag. Zur vollen Stunde wird er informiert mit Nachrichten, Sport und Wetterbericht, wie ihr es gewohnt seid. Und das seit Jahrzehnten ist es schon so, dass gute Radiosender zur vollen Stunde die Nachrichten bringen. Richtig! In der 20. Sendeminute habe ich einen kleinen Beitrag drin. Um halb die Wetteraussichten und 10 nach halb gucken wir, wer heute Geburtstag hat. Musikalischerseits, der Fairnessfilter ist auch immer scharf geschaltet und dabei. Kennt ihr, seid ihr gewohnt von mir, ich spiele immer einen deutschsprachig gesungenen, gefolgt von einem nicht deutschsprachig gesungenen Titel. Dazwischen die aktuelle Uhrzeit, was Normales in der Morgensendung. Und dann ist der Drop so gut wie gelutscht, pflege ich zu sagen. 7 Uhr und 8 Minuten haben wir es, 8 Minuten nach 7. Nach den Carpenters in Englisch haben wir was Deutsches von den Strandjungs. Lass uns tanzen gehen, heißt der Song, angelehnt an Do You Wanna Dance? Von den Beach Boys. Ich find's schön, dass ihr da seid, wink euch total verschärft zu und freue mich, die nächsten gut 50 Minuten euer Gastgeber zu sein.

0: Genau. Do you wanna dance? Nein, falsch. Dichterleben ist auch vorbei. Nee. Doch, war doch richtig. Kernot, bleib bei der ersten Aussage. Do you wanna dance? In Englisch, richtig. Und hier von den Strandjungs in Deutsch. Lass uns tanzen gehen. Um 7 Uhr und 11 Minuten. 4 Minuten vor 7:45 in der Zwischenzeit. Jetzt gibt's wieder diese Formation Dave D. Dozy, Becky, Mick and Dick. Und zwar mit Save Me.
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0: Das war schon, mehr kommt da nicht, dann ist Schluss, dann ist der Moderator dran. Dave D. Dozy, Breaky Make and Tick, Safe, Meh. 7:14, eine Minute vor Viertel, entschuldigen Sie bitte, vor Viertel 8. Jetzt gibt's eine schöne Nummer in Deutsch, die wir aus dem Englischen kennen, und zwar von Ottawa. Ja? Hands up, kennt ihr? Ja, durchaus. Oder Schalalalala, oh, oh, oh, oder so ähnlich. Ne? Und auch der Interpret, der jetzt das Ding in Deutsch singt, hat das Ding auch in Englisch eingesungen. Ne? Dancing in the Sun hat er gesungen. Wir hören allerdings jetzt die deutsche Variante. Wie der Sonnenschein. Der Sonnenschein, richtig. Ich habe gerade überlegt, hä, wieso? Ja, mich irritiert immer, wenn hier die Buchstaben nicht so richtig stehen, wie sie eigentlich stehen müssten. Das korrigiere ich dann immer, bevor ich das dann in die drei Text checke. Michael Holm, wie der Sonnenschein. Da ist er.
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0: zu schlau für den Polizeidienst. Dabei wollte er so gerne Polizist werden. Doch Robert Jordan hat einen IQ von 120. Zu schlau für den Streifendienst, befand die Polizei von Connecticut. Sie würden sich bei uns nur langweilen, wir stellen nur dümmere Leute ein. So die Begründung. 7 Uhr und 19 Minuten.
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0: Rick Astley, whenever you need somebody, 7:24 Uhr. Wir nehmen die zukunftsträchtige Zeit, 24 Minuten, 6 Minuten trennen und vor 7:30. Jetzt gibt's den unvergesslichen Volker Lechtenbrink, ja, Synchronsprecher, dann auch Schauspieler. Und wo war der noch? In der Sesamstraße, ne? Ja, bei Samsung und Tiffy, da war auch mal eine Zeit lang zu Gange, ne? Und als Synchronsprecher, Gernot, nee, ich brauche Kaffee, ich schenk mal nach. Der hat auch gesungen, ne, wissen wir ja. Und hier diesen schnuckeligen Song, den dann später tatsächlich der, ich hab Gehirnzellenschwund, glaube ich. Der Name liegt auf der Zunge und ich will ihn aussprechen, aber nee, der will nicht raus. Ich glaube, ich muss mal einen Eiskratzer nehmen, tief in den Rachen rein und die Zunge sauber von nicht ausgesprochenen Worten freikratzen. Gernot, du hast einen an der Bimmel. Ja, das stimmt. Rolf Sukowski hat das mit den Kindern nachgesungen, was er alles mag und was er nicht oder beziehungsweise vergessen hat. Hier das Original, Volker Lechtenbrink, ich mag. Na bitteschön.
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0: Ach, lieber Volker Lechtenbrink, wenn du noch leben würdest und würdest sehen, was aus deinem schönen Hamburg geworden ist, dann würdest du das nicht mehr singen. Ich mag Hamburg, meine Stadt. Dann würdest du da sagen, ich weiß nicht, ob ich Hamburg noch mag mit dem Stadtbild von Hamburg. Ja. Ja, Ruhe in Frieden, lieber Volker Lechtenbrink. 7:29 in der Zwischenzeit, 8:01. Wir hören jetzt die Wetteraussichten. Wie immer können sich ein paar Verbrauchertipps anschließen und dann gibt's Pussycat mit ihrem berühmtesten Song, Mississippi. Ich wollte noch was sagen, warte mal, irgendwas wollte ich sagen. Achso, ja. Ein Hinweis in eigener Sache. Die Hörerstatistik ist immer noch nicht abfragbar. Kommen immer wieder Fehlermeldungen. Das heißt also, die Bauarbeiten an der Plattform LautFM sind immer noch nicht abgeschlossen. Also Geduld. So einfach ist es. Geht ja nicht anders, ne? Trotzdem immer wieder auch der Hinweis, nicht nur meckern, sondern auch mal Schulterkloppen an dieses ganze Team da bei LautFM, die uns diese tolle Plattform zur Verfügung stellt. Derzeit sind es, glaube ich, über 15.000 Peng-Radiosender, die dort die Plattform zur Verfügung stellen. Das muss man auch mal dahinstellen. Ne? Darf man hier mal nur rumsülzen, sondern auch mal Schulterklopfen. Meinerseits liebe Grüße auch an den sehr regen Nico dort. Und nun, wie alles besprochen.
1: Mit KI-Support. Viele Wolken sind heute Morgen vor allem an den Alpen unterwegs. Dazu fällt noch etwas Regen, der am Vormittag nachlässt. Sonst gibt's Sonne und Wolken im Wechsel. Ab und zu kommt im Norden auch mal ein Schauer runter. An der Ostsee sind dazu Sturmböen dabei. Maximal werden es 18 bis 28 Grad. Morgen in der Südhälfte oft sonnig und trocken, am meisten bis 29 Grad.

0: Reinhard May hören wir jetzt mit seinem Überfliegertitel. Richtig, über den Wolken. Ihm gehört Mississippi aus den Niederlanden. Und die Formation Pussycat kennen wir. Die haben ja noch reichlich mehr auf der Pfanne. Aber ich denke mal hier, das ist durchaus ihr bekanntester Titel, würde ich mal so vorsichtig sagen. Nu, wie gesagt, erst die Uhrzeit und dann der Reinhard May. 7:36 haben wir, 6 Minuten nach 7:30.
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Dann gucken wir mal, wer hier am 3. Juli so Geburtstag hat. Julian Assange, ja, der WikiLeaks-Gründer, wird heute 55 Jahre alt. Herzlichen Glückwunsch. Des Weiteren Tom Cruise, kennen wir, US-amerikanischer Schauspieler, wird heute 64 Jahre alt. Des Weiteren Vince Clark, ja, der Mitbegründer der Formation Depeche Mode. Und Yazoo zum Beispiel, ja, hat heute auch Geburtstag. Haben wir in der ersten Stunde schon mal gewürdigt. Des Weiteren hat Geburtstag heute Charles Brauer, ne, der deutsche Schauspieler und Synchronsprecher. Und guck an, kann sich noch jemand entsinnen an Alexander Schalk-Golodkowski? Ja, manche positiv, manche negativ. Ja, ja. Deutscher Politiker und Wirtschaftsfunktionär der DDR steht hier dabei. So, so, kannst du mal sehen. Der hätte heute auch Geburtstag gehabt. Er ist 2015, ne? Ja, im Jahr von, Alter von 82 Jahren verstorben. Und wen haben wir noch? Guck an, Laura Branigan. Aha, guck an, US-amerikanische Sängerin. Ebenfalls am 3. Juli Geburtstag, 1952 geboren. Leider verstarb sie ja 2004 im Alter von nur 52 Jahren. Jetzt hören wir sie natürlich mit ihrem bekanntesten Titel. Ist ja klar, Self-Control. Da ist er.

0: Geburtstagskind des Tages, Laura Brannigan, Self-Control. Um 7 Uhr und 46 Minuten, eine Minute nach dreiviertel acht haben wir es in der Zwischenzeit. Nino D'Angelo ist ja schon wieder das ein oder andere Mal in den Medien drin. Ja, egal, wie auch immer, mal positiv, mal negativ, mal mit Geschichten, dass er todsterbenskrank ist, mal mit Rückzugsmeldungen aus dem Showgeschäft. Naja, man muss halt ein bisschen was dafür tun, dass man in die Presse kommt. Und auch negative Schlagzeilen sind Schlagzeilen. Wichtig ist, dass man auf die erste Seite von einem Tagesblatt erscheint. Trotzdem, singen kann er, hat er immer wieder bewiesen, wissen wir ja auch. Ich habe den Titel rausgesucht, ich sterbe nicht nochmal. Na bitte.
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0: Fleetwood Mac hören wir jetzt gleich. Das war Nino D'Angelo, ich sterbe nicht. Nochmal, 7 Uhr und 51 Minuten, 9 Minuten vor 8 haben wir es. In der Zwischenzeit, Don't Stop ist durchaus einer der bekanntesten Songs von der Formation Fleetwood Mac. Und die hören wir jetzt gleich.
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0: Fleetwood Mac und Don't Stop. 7.55 Uhr haben wir es in der Zwischenzeit. 5 Minuten vor 8. Gleich gibt's Nachrichten, Sport und Wetterbericht kompakt. Zuvor hören wir noch einen schnuckeligen Song von Peter Orloff, das schönste Mädchen der Welt. Und jetzt gibt's noch einen kleinen Kommentar. Ich habe mir das gestern reingezogen. Ja, ihr wisst ja da von Herrn Lanz, eigentlich ist das überhaupt nicht mein Ding. Ihr wisst ja, öffentlich-rechtlicher Rundfunk. Ah, nee, da ist das Wetter sogar gelogen. Ich habe es mir trotzdem gestern reingezogen, weil es wurde in den sozialen Medien angekündigt, dass der zukünftige Ministerpräsident Uli Siegmund tatsächlich dort sitzen soll. Und ich habe mir die ganzen 1 Stunde, 1 Minute und 4 Sekunden reingezogen. Mein persönliches Fazit lautet: Den Kampf 3 gegen 1 hat Uli gut gemeistert bei Lanz. Aber wie erwartet, der Bender schwang die Nazi-Keule, die Dame im Trio tat so, als sei sie Wirtschaftsexperte mit Spickzettel. Sie ist aber nur eine linke Journalistin mit nachgesammeltem Schnickschnack. Lanz tat das, was das ZDF von ihm verlangt. Dazwischen sabbeln und wenn Uli die Wahrheit sagt, auf jeden Fall abwürgen, unterbrechen, schlechtreden und sofort neues Thema anfangen. Mein Fazit, wie gesagt, nach 1 Stunde, 1 Minute und 4 Sekunden. Hätte ich mir sparen können. Ich meine, ich wusste das ja, was da passiert. Das wissen wir ja alle, ne? Das kennen wir ja inzwischen. Aber dass sich das immer wieder bestätigt, die versuchen es wirklich immer wieder. Dieser Bender, immer mit dieser Nazi-Keule, die ist so stumpf inzwischen. Vor allem der Vergleich einer Partei, die 2013 gegründet wurde, mit einer Partei, die von 1933 oder was ich da bis 1945 dazu Jahre war, ja. Das ist so ein Schwachsinn. Okay, aber bildet euch eure eigene Meinung, guckt nach. Ihr wisst ja, bei YouTube kann man allerdings nur derzeit, habe ich gesehen, so eine verkürzte Variante von 18 Minuten. Das ist nicht korrekt. Lieber die ganze Stunde anhören, bitte. Ja, also wenn denn, alles sehen. Ja? Und dann bildet ihr euch eure Meinung und ihr werdet merken, ich habe recht mit dem Kommentar, den ich ihm von mir gegeben habe. Peter Orloff, das schönste Mädchen der Welt.
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2: Im Studio Immekasten. Julian Nagelsmann tritt nach dem WM-Debakel offenbar als Bundestrainer zurück. Das berichten Bild und Sky übereinstimmend. Tim Britztrup mit den Einzelheiten dazu.
3: Deutschland war am Montag im 16. Finale an Paraguay gescheitert. Auch in der Vorrunde hatte das Team nicht überzeugt. Trotzdem hatte Nagelsmann einen Rücktritt erstmal ausgeschlossen. Er sei keiner, der wegläuft. Gestern gab es dann einen Krisengipfel beim DFB. Nagelsmann soll da klargemacht worden sein, dass er keine Zukunft als Bundestrainer hat und am besten freiwillig gehen soll. Als wahrscheinlicher Nachfolger gilt Ex-Liverpool-Trainer Jürgen Klopp.
2: Ärztevertreter laufen Sturm gegen die Pläne der Bundesregierung für die Krankschreibung. Union und SPD wollen ja eine verpflichtende Krankschreibung ab dem ersten Tag und die telefonische Krankschreibung abschaffen. Das wird für eine Überlastung der Praxen sorgen, heißt es etwa vom Hausärzteverband. Kanzler Merz sagte zur Kritik im ZDF.
4: Sie müssen nicht am ersten Tag in die Arztpraxis. Sie müssen vom ersten Tag eine Arbeitsunfähigkeitsbescheinigung haben. Und wir kehren damit zu der Regelung zurück, die wir bis Corona hatten in Deutschland. Da hat sich auch niemand darüber beschwert.
2: Verdi ruft die Beschäftigten im Handel heute in ganz Deutschland zum Streik auf. Die Gewerkschaft will Druck in den laufenden Tarifverhandlungen machen. Da hat es schon mehrere Warnstreiks gegeben, meist ohne größere Einschränkungen für die Kunden. Griechenland ist von einem Erdbeben der Stärke 5,2 erschüttert worden. Das Beben war auch auf den Urlaubsinseln Rhodos und Kreta zu spüren. Berichte über verletzte oder nennenswerte Schäden gibt es noch nicht. Die Schweiz steht bei der Fußball-WM im Achtelfinale. Das Team gewann sein 16. Finale mit 2:0 gegen Algerien. Ebenfalls eine Runde weiter Spanien nach einem 3:0 gegen Österreich und die Portugiesen, die sich gegen Kroatien mit 2:1 durchsetzten.
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5: Mit KI-Support. Viele Wolken sind heute Morgen vor allem an den Alpen unterwegs. Dazu fällt noch etwas Regen, der am Vormittag nachlässt. Sonst gibt's Sonne und Wolken im Wechsel. Ab und zu kommt im Norden auch mal ein Schauer runter. An der Ostsee sind dazu Sturmböen dabei. Maximal werden es 18 bis 28 Grad. Morgen in der Südhälfte oft sonnig und trocken, am meisten bis 29 Grad.

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2: Von 3 bis 6 dann. Und zur Vollstunde, wie eben gehört, wisst ihr ja, beginne ich die Sendestunde mit Nachrichten, Sport und Wetterbericht vom informativen Teil. Dann in der 20. Sendeminute ein kleiner Beitrag, um halb die ausführlichen Wetterdaten vom Kurt, ja, unseren Wetterfrosch aus Berlin-Tegel, der hüpft schon aufgeregt hin und her und bereitet sich vor. Er hockt in den Startlöchern, ne, damit er losspringen kann. Ja, guckt aber immer so ein kleines bisschen mit einem Auge nach oben im Himmel, ob er nicht irgendwo einen Storch sieht.
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2: Musikalischerseits der stete Wechsel von Deutsch in Undeutsch, ja, also in nicht-deutschem Liedgut, dazwischen die aktuelle Uhrzeit und das dann immer im Wechsel. Nenne ich Fairness-Filter. Logisch, ne? 8 Uhr und na gleich 8 Minuten, paar Sekündchen fehlen noch, 8 Minuten nach 8. Jetzt hören wir nach Buddy Holly and the Crickets mit Peggy Sue in Englisch, was Deutsches von Truckstop. Ja, Musik aus der Country-Line- und Western-Ecke Arizona. Zuvor stelle ich mich nochmal vor und dann singen die Jungs aus Maschen.
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0: Truck Stop und Arizona, Arizona. 8:11 in der Zwischenzeit, 8:09. Anne Murray ist jetzt angesagt mit Walk Right Back. Siehste, wunderschön.
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N. Murray Walk Right Back. 8:14 haben wir es. Ja, eine Minute vor 8:45 in der Zwischenzeit. Ja, fehlt noch ein Minütchen. Paola, ja, die Vorzeigeschweizerin, ist mal wieder dran. Der Titel Jukebox, vielleicht nicht ganz so häufig gespielt, mag sein, ne? Aber ich finde ihn trotzdem gar nicht mal so unflott. Den hören wir uns gleich an. In wenigen Sekunden geht's los. 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

0: Flotte Musik aus der Schweiz mit Paola Jukebox hier in meiner Sendung Der Morgen mit Gernot um 8:19. Ja, fehlt noch eigentlich eine Minute, aber es ist nicht so schlimm. Ihr wisst ja, in der 20. Sendeminute, da habe ich ja mal einen kleinen Beitrag drin und den hören wir jetzt auch gleich. Und dann gibt's Alpha Will und Sounds Like a Melody. Na, bitteschön.
1: 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Wer warten kann, den belohnt das Schicksal schon einmal. Stuart Pike befand sich als einziger Passagier an Bord eines Jumbos. Sein Flug hatte aufgrund einer Panne Verspätung. Doch alle anderen Passagiere hatten kurzfristig umgebucht. Deshalb konnte sich der Geduldige von 15 Stewardessen so richtig verwöhnen lassen.

0: Alphaville, Sounds Like a Melody, um 8 Uhr und 24 Minuten. 6 Minuten trennen uns noch vor der 8:30 Marke. Jetzt wird mit dem Po gewackelt. Ja, ja, ja. Aber nicht der Ententanz. Da macht man es ja auch. Ich weiß, ich weiß. Oder beim Bam. Na? War ein Modetanz eine Zeit lang. Lady Bam, kennt man vielleicht der eine oder andere noch von der von den beiden Rassemädels aus Spanien. Ne? Baccara, Lady Bam. Ne? Aber das hören wir alles nicht. So, trotzdem mit Po wackeln. Richtig. Und zwar, da kannst du wackeln. Mit dem Po singt die Country-Legende aus deutschem Lande, Gunter Gabriel.
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0: Gunther Gabriel, du, nee, umgedreht, da, so war's richtig, da kannst du wackeln mit dem Po. Wir haben es 8.29 Uhr, wir hören jetzt gleich die Wetteraussichten, ne, mit KI-Support, wie auch immer. Dann folgen meistens ein paar Verbrauchertipps und dann hören wir eine musikalische Besonderheit. Ich denke mal, ihr kennt den Titel durchaus von Neil Diamond, ne? Sweet Caroline. Den hören wir jetzt mal, nein, nicht in Deutsch, sondern in Englisch. Aber nicht von Neil Diamond, sondern von Roland Kaiser. I guck it all. Den hat er auch eingesungen. Ja, hat er. Ziehen wir uns gleich rein. Zuvor gucken wir erstmal, was denn unser Wetterfrosch so wieder zurecht hüpft. Zurecht quakt. Was denn nu? Der schätzt mir immer die Temperaturen der 16 Landeshauptstädte zu in alphabetischer Reihenfolge. Da sind sie. Größer machen. Oh, Mensch, hier ist ja eine Menge. Böja Wind dabei sägt, also diese Windzeichen, da ist ja immer Vorsicht zu mir. Wo ja das Handy etwas straffer festhalten, nicht, dass es weggeweht wird, weggepustet, ne? Kurt, erstmal lieben Dank dir und ein schönes Wochenende. Los geht's, Berlin, 17 Grad und heiter. Und da ist es schon, böiger Wind dazu. Bremen, 16 Grad, wechselnd bewölkt, ebenfalls böiger Wind dazu. Dresden, 17 Grad, wechselnd bewölkt. In Düsseldorf, 17 Grad und sonnig. Erfurt meldet 16 Grad. Kurt, wieso ist hinter den 16 ein Ausrufezeichen? Das musst du mir erklären. Heißt das dann 161 Grad? Ist das ein äquivalenter Joker, den ich einsetzen kann? Gernot, du bist albern. Erfurt 16 Grad, wechselnd bewölkt. Hamburg 15 Grad, etwas Regen möglich und ein böiger Wind dazu. In Hannover haben wir 16 Grad, wechselnde Bewölkung und ebenfalls ein böiger Wind dazu. Kiel meldet 16 Grad, bewölkt und böig. Magdeburg 17 Grad, sonnig und böiger Wind. In Mainz 18 Grad und Sonne pur. In München 17 Grad, wechselnd bewölkt. Potsdam meldet 17 Grad, wechselnd bewölkt und böiger Wind dazu. Saarbrücken hat 17 Grad und sonnig. Schwerin 16 Grad, wechselnd bewölkt und böiger Wind dazu. In Stuttgart 18 Grad, wechselnd bewölkt. Und wie immer zum Schluss, Wiesbaden 17 Grad und sonnig. Gut, Kurt, hast dein Wochenende verdient. Kriegst eine extra Mücke. Oder bist du so eine große Hummel? Nee, die werden nicht gefuttert. Die lass mal, die sind wichtig, ne? Zieh dir irgend so eine blöde Wesperin oder so. Aber pass auf den Stachel auf. Und nur wie alles besprochen.
1: Mit KI-Support. Viele Wolken sind heute Morgen vor allem an den Alpen unterwegs. Dazu fällt noch etwas Regen, der am Vormittag nachlässt. Sonst gibt's Sonne und Wolken im Wechsel. Ab und zu kommt im Norden auch mal ein Schauer runter. An der Ostsee sind dazu Sturmböen dabei. Maximal werden es 18 bis 28 Grad. Morgen in der Südhälfte oft sonnig und trocken, am meisten bis 29 Grad.

0: Sweet Caroline mit Roland, dem Kaiser der deutschen Schlagermusik. Und hier mal einen kleinen Ausflug ins Englische. Er kann's, ja, wissen wir. Aber man hört hier richtig, dass er kein Engländer ist, sondern ein Deutscher, der klar und deutlich sauber und vernünftig Englisch singt. Das hört sich so ein bisschen kantig an, nicht ganz so rund, ne? Wenn so ein Ami Englisch singt, dann müsst ihr dann ringt ja mit einem von Kaugram im Mund, ja, das ist dann so ein bisschen vermatscht, das Englisch kannst du kaum verstehen, ne? Aber wenn ein Deutscher in Englisch singt, dann ist das glasklar, wie Schulenglisch, ne? Das hört man bei ihm mit der Nummer hier, Sweet Caroline. 8:37. Adriano Celentano hat mehrere Hits gesungen, ja, der Schauspieler, unter anderem den Titel Azzurro. Den hören wir uns jetzt in Deutsch an von Peter Rubin.
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So ihr Lieben, dann gucken wir mal. Dann gucken wir mal, was denn heute die Stunde geschlagen hat für die Geburtstagskinder. Genau. Mal sehen, was die alle so kriegen. Ne? Vielleicht könnte man mal die Hälfte der Geburtstagsschenke an mich. Nee. Julian Assange, der wird heute 55 Jahre alt. Am 3. Juni, der heute... Juli, der heute ist. Des Weiteren haben wir... Wer ist denn das hier? Zeig mal. Nee, die kenne ich nicht. Lass mal weg. Was? Tom Cruise, US-amerikanischer Schauspieler, wird heute 64 Jahre. Vince Clarke, ja, hatten wir schon in der ersten Stunde, Mitbegründer der Formation Depeche Mode und Yazoo, ne, mit Alison Moyet. Dann Laura Branigan, US-amerikanische Sängerin, hat ebenfalls am 3. Juli Geburtstag. Leider ist er ja seit 2004 nicht mehr unter uns. Schade. Und wen haben wir noch? Charles Brauer, ja, deutscher Schauspieler und Synchronsprecher, 1935 geboren. Und der ist heute tatsächlich 91 Jahre alt geworden. Und ein SED-Politiker, ich sag's euch, Alexander Schalk-Golodkowski, der Millionen Verträge gemacht hat. Ja, mit dem Koffer voller Ostgeld rüber nach dem Westen und mit Westgeld wieder zurück. Gar nicht, das ist albern und nicht nachweisbar. Ja, das ist richtig. Zumindest ist er 1932 geboren und hätte heute auch Geburtstag gehabt. Wir widmen uns jetzt musikalischerseits Vince Clarke und einem Titel von Depeche Mode. Aber... Ich weiß, die Fans wissen es besser. Und ja, ich sag's extra dazu. Er ist relativ früh aus der Formation Depeche Mode ausgestiegen und hat den Hit, den wir jetzt hören, gar nicht mehr so richtig mitbekommen als solches. Ne? Trotzdem, als Würdigung ist es echt passend. Wir hören People are People.

0: Depeche Mode und Gründungsmitglied Vince Clark wird heute 66 Jahre. Herzlichen Glückwunsch dazu. People are people. 8:47 Uhr, 2 Minuten nach 8:45. Jetzt gibt's einen kurzen, ja, habe ich ja auch immer gerne parat. Ronnie and the Hot Potatoes, haben sie Post? Ja, ein schöner Rock'n'Roll, schön knackig mit einem coolen Text.
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0: Bob Seger und Still the Same um 8 Uhr und 54 Minuten gleich. Ja, ein paar Sekündchen fehlen noch, dann haben wir 6 Minuten vor 9. Das ist der Moment, wo ich mich von euch verabschieden muss. Ihr könnt schon mal die Taschentücher rausholen, die Großpackung, 250 Stück und losheulen, denn nu ist Schluss mit lustig für diese Woche. Ich bin am Montag dann wieder für euch da. Ich wünsche euch ein richtig tolles Wochenende. Ja, soll ja einigermaßen werden, so ein bisschen durchzogen und je nachdem, wo man ist regional, wird's besser oder schlechter. So sieht's aus. Aber ich denke mal, den Grill kann man durchaus anschmeißen. Morgen nicht vergessen, Conny und Horst, das Radiofrühstück, ja. Die beiden, ihr wisst schon, die da von der Muppet Show, ne, oben immer in der Loggia sahen. Loge, Entschuldigung, so hieß das da, ja. Und der bin, hehehe, so ungefähr müsst ihr euch die beiden vorstellen, ja. Ja, ich höre die sehr gerne, mag das, der Horst und der Conny, die geben sich echt Mühe. Morgen von 8 bis 10, das Radiofrühstück, sehr empfehlenswerte Sendung. Wir haben jetzt noch zum Schluss einen schnuckligen Song von Mareike. Ich tanz nie wieder Tango. Im Original ist die Nummer von Snoopy No Time for a Tango. Ist leider so eine Art One-Hit-Wonder geworden. Schade eigentlich, dass da nicht so ein bisschen mehr kam. Wie gesagt, wir hören jetzt die deutsche Variante. Bei mir gibt's noch zu sagen, für Kritiken oder besserwisserischen Nachrichten für mich bin ich gerne bereit an die 0170 18 16 616. Der heiße Draht hier direkt ins Studio bei mir. Da könnt ihr eure Kritiken loswerden oder auch buchen. Ja, meine Sendung Der Morgen mit Gernot live von 6 bis 9 beziehungsweise die Wiederholungssendung von 3 Uhr in der Nacht bis 6 Uhr ran. Nun, wie eben schon gesagt, schönes Loch im Hemde. Viel Spaß mit den folgenden Sendungen, die jetzt auf den einzelnen Sendern kommen. Danke an die Radiobetreiber fürs Vertrauen und fürs Buchen. Und ich mache jetzt einen Fisch, wie immer. Schwimmen davon, Diener nach links, Diener nach rechts. Tschüss, tschüss ihr Lieben, macht's Schmugge, euer Quasselstrippe aus dem wunderschönen Märkisch-Oderland. Seines Zeichens manchmal auch Gernot genannt. Gernot, Klammer auf, Glückscheater Nummer 1, Klammer wieder zu oder so ähnlich. Irgendwie so heißt das, ja. Tschüss, bis Montag früh.
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0: Nachrichten.
1: Im Studio Imme Kasten.
2: Julian Nagelsmann tritt nach dem WM-Debakel offenbar als Bundestrainer zurück. Das berichten Bild und Sky übereinstimmend. Deutschland war am Montag im 16. Finale an Paraguay gescheitert. Auch in der Vorrunde hatte das Team nicht überzeugt. Gestern gab es dann einen Krisengipfel beim DFB. Nagelsmann soll der Rücktritt da nahegelegt worden sein. Als wahrscheinlicher Nachfolger gilt Ex-Liverpool-Trainer Jürgen Klopp. Die WM geht unterdessen weiter. Portugal, Spanien und die Schweiz stehen bei der WM im Achtelfinale. Kroatien, Österreich und Algerien sind dagegen raus. Die Stadt Erfurt steht vor einem herausfordernden

0: herausfordernden Wochenende. Morgen trifft sich da die AfD zum Bundesparteitag. Zehntausende Menschen wollen dagegen demonstrieren. Mehr dazu von Tim Britztrup.
1: Die Behörden rechnen mit um die 50.000 Demonstranten. Tausende von ihnen wollen versuchen, die Anreise der Delegierten zu verhindern und sich dabei im Zweifel auch über Demoverbote hinwegsetzen. Mehrere tausend Polizisten aus dem gesamten Bundesgebiet sind im Einsatz. In der Stadt wird es also voll. Dazu starten in Thüringen auch noch die Sommerferien. Heute spielt Roland Kaiser in Erfurt. Das und zahlreiche Straßensperrungen dürften Autofahrern einiges abverlangen.
0: Die Opposition im Bundestag übt scharfe Kritik an den Regierungsplänen für eine Steuerreform. Die Grünen etwa sprechen von einer Mini-Reform und einer Mogelpackung. Von Seiten der AfD heißt es, die verkündete Entlastung sei weniger als ein Tropfen auf den heißen Stein und werde durch steigende Sozialabgaben mehr als aufgefressen. Der Chef der Gewerkschaft Verdi, Frank Wernicke, sagt im Ersten:
2: Vor allen Dingen braucht es mehr Verteilungsgerechtigkeit. Es wird überall gespart bei Sozialleistungen, in der Pflege, im Gesundheitssystem. Und die, die wirklich viel Geld haben, leisten keinen angemessenen Beitrag zur Finanzierung unseres Gemeinwesens. Und das ist eine komplette Leerstelle in dieser Koalition und leider auch in der Vereinbarung von der letzten Nacht.
0: Griechenland ist von einem Erdbeben der Stärke 5,2 erschüttert worden. Das Beben war auch auf den Urlaubsinseln Rhodos und Kreta zu spüren. Berichte über verletzte oder nennenswerte Schäden gibt es noch nicht.
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4: Mit KI-Support. Viele Wolken sind heute Morgen vor allem an den Alpen unterwegs. Dazu fällt noch etwas Regen, der am Vormittag nachlässt. Sonst gibt's Sonne und Wolken im Wechsel. Ab und zu kommt im Norden auch mal ein Schauer runter. An der Ostsee sind dazu Sturmböen dabei. Maximal werden es 18 bis 28 Grad. Morgen in der Südhälfte oft sonnig und trocken, am meisten bis 29 Grad.
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1: Wir gehen bunt in den Morgen. Ich habe gerade noch eine schöne Tasse Kaffee getrunken. 3.7.2026. Es ist Freitag. Es ist Zeit für Punkt 9. Interaktiv. Und in Deutschland gibt's viele neue Änderungen, gerade jetzt im Juli. Und gerade auch Änderungen, die beschlossen worden sind. Wir gehen in

0: Roy Black. Schön ist es, auf der Welt zu sein. Schöner Song und der ging mal wieder so richtig ins Ohr. Kennen wir alle noch diesen absoluten Oldie, diesen Hit. Leider ist Roy Black schon verstorben. Wer die Fußball-WM so ein bisschen verfolgt hat, ist wahrscheinlich sehr traurig. Deutschland ist ausgeschieden und viele sind fassungslos eigentlich. Was passiert da? Ne? Wie geht's jetzt weiter? Gerade nach der deutschen Elf, die dann eben es nicht geschafft hat, das Spiel gegen Paraguay zu gewinnen. Wir schauen alle mal nach vorne. Jetzt ist unter anderem Jürgen Klopp im Gespräch beim DFB als neuer Nationaltrainer. Lassen wir uns mal überraschen, ob das wirklich was wird. Zumindest braucht man dort wirklich einen Umbruch. Wir kommen mal zu einem Beitrag, da geht es auch um den Fußball. Wo schauen eigentlich die Deutschen am liebsten Fußball? Oder besser gesagt, was schauen sie? Beziehungsweise, wo schauen sie die WM? Ist es dann doch die Leinwand? Ist es dann doch das Sofa? Oder irgendwo anders? All das klären wir jetzt mit euch in diesem Beitrag.
1: Wenn Deutschland, Frankreich, England, Brasilien oder Argentinien spielen, sind Millionen Deutsche live dabei. Wo und wie die Fußball-WM am liebsten geschaut wird, hat der Volt Watch Ritual Index herausgefunden.
2: Bei dieser WM liegt ganz klar das Sofa vorne, denn 63% der Befragten haben uns verraten, dass sie am liebsten mit Freunden und Familie gucken, aber das eben zu Hause. Knapp die Hälfte verfolgt die Spiele dann sogar ganz allein, um sich voll auf das Geschehen konzentrieren zu können. Und bei knapp einem Drittel heißt es, ab auf die Fanmeile, da steht Public Viewing an erster Stelle.
1: Sagt Florian Anders von der Handelsplattform Volt. Auch wenn eine WM meistens für gute Stimmung sorgt, nicht jeder Arbeitgeber dürfte vom Turnier begeistert sein. Und das aus gutem Grund.
2: Die Spielzeiten sorgen für kurze Nächte und viel Müdigkeit. Wir haben herausgefunden, dass sogar 27% der befragten Spiele während der Arbeitszeit schauen würden. Und mehr als ein Drittel würde sich für wichtige Spiele auch einen Tag frei nehmen. Und 37% stehen eben für Spiele dann früher auf oder bleiben sehr, sehr lange wach.
1: Und was darf bei einem perfekten Fußball-Event nicht fehlen? Natürlich leckeres Essen und ein paar Rituale.
2: Die klassischen Favoriten wie Chips, Pizza und Gegrilltes liegen weiterhin ganz klar vorne. Ganz spannend ist, 4 von 10 essen gerne während dem Fußballspiel und für knapp ein Fünftel ist es hingegen total tabu, zu essen, während der Ball rollt. Darüber hinaus gibt es auch ganz viele Rituale. Bei über 60% der Deutschen gibt es einen festen Sitzplatz oder eben mit den gleichen Leuten zu schauen oder ein Glückstrikot zu tragen. Und wer weiß, vielleicht hilft es ja wirklich.

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Ein letzter Kuss. Malte Kelly war das, hier gerade in eurem Lieblingsradio. Und das Schöne ist, wir haben erfrischend deutschen Schlager. Und hin und wieder gibt es dann auch mal die ein oder andere Neuvorstellung, wie zum Beispiel der neue Hit von Noel Terhorst. Und der hat ja wirklich eine wahnsinnig große Fanbase, muss man wirklich sagen. Hat sich das aber auch verdient aufgebaut über die ganzen Jahre, damals mal bei DSDS gewesen. Und heute macht er immer weiter Fortschritt. Schaut immer weiter nach vorne, hat eine ganz, ganz neue Single und die heißt, Dem Himmel so nah und die gibt's jetzt hier für euch bei Punkt 9 interaktiv. Schönen Vormittag.

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1: Hier ist das Wochenendwetter. Mein Name ist Rick Moreno für Deutschland. An diesem Freitag heute Höchsttemperaturen bis zu 23 Grad. In einigen Teilen Deutschlands bleibt es dann sonnig. In der Nacht fallen die Temperaturen auf 14 Grad ab. Am morgigen Samstag gibt es hin und wieder immer mal so ein ganz, ganz kleines bisschen Regen. Temperaturen bleiben bei 23 Grad, in der Nacht bei 15 Grad. Am Sonntag ebenfalls so ein ganz, ganz kleines bisschen Regen. In einigen Teilen Deutschland bleibt es auch trockener. Temperaturen bis zu 22 Grad, in der Nacht 17 Grad. Also ein Wochenendwetter, wo man doch noch was unternehmen kann, aber doch damit rechnen kann, dass es hier und da auch mal so ein bisschen regnen könnte. Also euch einen wirklich schönen Freitag und ein schönes Wochenende. Kommt gut durch den Tag.

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1: Wir spielen sie, eure Hits, und das wie immer auch an diesem Freitagmorgen. Nochmals einen schönen Vormittag. Und das Schöne ist, wir haben für euch die neuesten Änderungen da. Das Bürgergeld ist Geschichte und ganz, ganz neu. Ja, genau, man hat's gehört, die Grundsicherung ist jetzt da und da wird's viele neue Änderungen unter anderem geben. Es gibt eben härtere Strafen dann auch. Also all das kommt dann eben auf Deutschland zu. Und es gab natürlich auch noch die ein oder anderen Änderungen von der Bundesregierung, denn auch die hat unter anderem mal was geändert, was eben ganz, ganz Neues. Da sprechen wir auch noch in dieser Sendung drüber, was sind das alles für Änderungen. Also unbedingt dranbleiben, alles das hier bei Punkt 9 interaktiv. Und jetzt machen wir weiter mit der Hörerumfrage. Und da muss ich sagen, da habe ich heute mal was ganz Besonderes für euch rausgesucht. Denn Frauentausch, wer kennt die Sendung nicht noch? Da gibt es ja unter anderem schon die ein oder anderen Sendungen, die wirklich der Wahnsinn waren. Ne? Wo man sich so gedacht hat, um Gottes Willen. Ne? Und wir haben mal die Hörer zu dieser Sendung befragt, Caroline und Mario nämlich, und die beiden haben uns mal was gesagt zu Frauentausch, wie sie diese Sendung empfunden haben, beziehungsweise ob sie sich noch dran erinnern können. Wir hören mal rein.
2: Kult war natürlich Nadine mit ihrem Erdbeerkäse, aber was ich auch ganz, ganz schlimm fand, aber auch irgendwie witzig, war der Klopapier-Spar-Tipp, wo sich der Typ quasi ein Stück über den Finger gestülpt hat und gesagt hat, er geht dann mit dem Finger ins Arschloch und wischt sich dann mit dem Klopapier, zieht das hoch und wischt dann mit dem Finger ab. Da habe ich so gedacht, ja, also sparsam sein ist ja schön und gut, aber wie sparsam will man sein, das fand ich ganz schön hart.
3: Ja, Frauentausch habe ich früher öfters geguckt, aber ja, so einzelne Dinge erinnere ich mich jetzt nicht so. Da waren viele lustige Sachen bei, die man sich angeguckt hatte. Es waren auch böse Sachen mit bei, wo dann einige denn so ausgerastet sind über diese Tauschfrauen. Ne?
1: Das waren sie, Caroline und Mario, zum Thema Frauentausch. Hier genau die Kultsendung, die damals eben lief und die man immer noch irgendwo kennt. Wir machen weiter mit der schönsten und besten Musik. Sommerlaune bei uns im Radio mit Ibiza von Ibo.
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0: Genghis Khan mit Moskau. Und da wir uns gerade so ein bisschen im Sommer befinden, naja, so ein bisschen ist übertrieben, wir befinden uns mitten im Sommer, ist es eben so, jeder kennt das, der ein oder andere, der eben dann alte oder ältere Fenster hat, ja, oder eben dann doch die Dreifachverglasung oder wie auch immer, ja, wie ist das eigentlich mit dem Hitzeschutz? Wie kann ich mich am besten schützen? Gerade da, und da haben wir für euch auch mal einen Beitrag, der alles mal so ein bisschen erklärt, was für Möglichkeiten hat man eigentlich.
1: Hitze kommt besonders durch unsere Fenster in die Innenräume. Vorhänge sind als Sichtschutz zwar schön und gut, schützen aber nicht gegen hohe Temperaturen, erklärt Tobias Pfoh vom Fenster- und Türenspezialisten Veru.
2: Alles, was hinter der Scheibe ist, bringt herzlich wenig. Wichtig ist, was vor der Scheibe ist. Rollladen oder Raftors. Es sind eine Art Außenjalousien mit Lamellen, sodass die Hitze erst gar nicht in den Raum reinkommt.
1: Auch spezielle Dreifachsonnenschutzverglasung ist sinnvoll, um auch UV-Strahlung, die Möbel und Böden ausbleichen kann, abzuhalten. Ganz wichtig im Sommer, statt die Fenster auf Kipp zu stellen, lieber morgens, bevor es heiß ist, stoßlüften.
2: Oder abends, sodass man einmal die frische, kalte Luft reinlässt und dann bitte aber Rollladen oder Raftor runterlassen und gerne ein paar Schlitze offen lassen, sodass die Luft zirkuliert und sich nicht hinter dem Rollladen vor dem Fenster staut.
1: Gerade wer tagsüber nicht zu Hause ist, dem empfiehlt der Experte ein smartes System.
2: Weil es ein ideales Zusammenspiel ist aus Fenster, Rollladen oder Raftor, Sonnenschutz und Sensoren und Steuerungstechnik, weil sie miteinander im Endeffekt kommunizieren, sprechen und erkennen, im richtigen Zeitpunkt eben abzudunkeln. 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
1: Um unsere Räume auch an heißen Tagen angenehm kühl zu halten, lohnt es sich also, an mehreren Stellschrauben zu drehen.
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0: Neue Single von Annemarie Eifeld hier und ja, man muss schon sagen, die einen oder anderen Künstler bringen dann immer mal wieder die neuesten Hits raus und das eigentlich immer freitags, ne? Da ist immer so Veröffentlichungstag und da freut sich der ein oder andere Künstler, wenn er dann doch seinen Song mal präsentieren darf. So wie ein Feuerwerk. So hieß die Single von Annemarie Eifeld. Und jetzt kommt was ganz Besonderes für euch, nämlich der Fun Fact des Tages und den hören wir uns jetzt mal an.
1: Wusstest du, dass Haie älter sind als Bäume? Die ersten Haie schwammen bereits vor rund 400 Millionen Jahren durch die Ozeane. Die ersten Bäume entstanden dagegen erst etwa 350 Millionen Jahre später. Das bedeutet, Haie haben mehrere Massenaussterben überlebt und existierten schon lange, bevor es Wälder auf der Erde gab.
2: Immer was zu lachen.

0: In die zweite Stunde, dann gibt's noch jede Menge toller Dinge für euch. Wir haben unter anderem in der zweiten Stunde noch den Beitrag über Sonnenschein, ja? Da gibt's auch nochmal alle möglichen Infos zur Hitze, wie ich mich schütze. Genau, dann gibt es unter anderem für euch den Star der Woche, eine Schlagersängerin haben wir dabei. Dann gibt es genau das Daily Update. Auch das ist in der zweiten Stunde mit dabei. Auch wieder ein tolles Rezept für euch. Also wir planen komplett alles durch und das mit den schönsten Schlagern und eben auch Oldies. Also für die zweite Stunde sind wir gerüstet. Ich hoffe, ihr auch. Und dann gibt es auch noch Musik, unter anderem vom Wolfgang Petri. Der hat mal so einen neuen Mix gemacht. Sommer in der Stadt. Es gibt Marie Rai mit Von meinen Lippen, neuer Song, die Flippers mit Malaika. Jetzt noch einmal im Schnelldurchlauf und dann geht's gleich in die zweite Stunde nach dem Song von Claudia Jung, Die Liebe meines Lebens.
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2: Im Studio Imme Kasten.
3: Julian Nagelsmann tritt nach dem WM-Debakel offenbar als Bundestrainer zurück. Das berichten Bild und Sky übereinstimmend. Deutschland war am Montag im 16. Finale an Paraguay gescheitert. Auch in der Vorrunde hatte das Team nicht überzeugt. Gestern gab es dann einen Krisengipfel beim DFB. Nagelsmann soll der Rücktritt da nahegelegt worden sein. Als wahrscheinlicher Nachfolger gilt Ex-Liverpool-Trainer Jürgen Klopp. Die WM geht unterdessen weiter. Portugal, Spanien und die Schweiz stehen bei der WM im Achtelfinale. Kroatien, Österreich und Algerien sind dagegen raus. Die Stadt Erfurt steht vor einem herausfordernden Wochenende. Morgen trifft sich da die AfD zum Bundesparteitag. Zehntausende Menschen wollen dagegen demonstrieren. Mehr dazu von Tim Britztrup.
4: Die Behörden rechnen mit um die 50.000 Demonstranten. Tausende von ihnen wollen versuchen, die Anreise der Delegierten zu verhindern und sich dabei im Zweifel auch über Demoverbote hinwegsetzen. Mehrere tausend Polizisten aus dem gesamten Bundesgebiet sind im Einsatz. In der Stadt wird es also voll. Dazu starten in Thüringen auch noch die Sommerferien. Heute spielt Roland Kaiser in Erfurt. Das und zahlreiche Straßensperrungen dürften Autofahrern einiges abverlangen.
3: Die Opposition im Bundestag übt scharfe Kritik an den Regierungsplänen für eine Steuerreform. Die Grünen etwa sprechen von einer Mini-Reform und einer Mogelpackung. Von Seiten der AfD heißt es, die verkündete Entlastung sei weniger als ein Tropfen auf den heißen Stein und werde durch steigende Sozialabgaben mehr als aufgefressen. Der Chef der Gewerkschaft Verdi, Frank Wernicke, sagt im Ersten:
5: Vor allen Dingen braucht es mehr Verteilungsgerechtigkeit. Es wird überall gespart bei Sozialleistungen, in der Pflege, im Gesundheitssystem. Und die, die wirklich viel Geld haben, leisten keinen angemessenen Beitrag zur Finanzierung unseres Gemeinwesens. Und das ist eine komplette Leerstelle in dieser Koalition und leider auch in der Vereinbarung von der letzten Nacht.
3: Griechenland ist von einem Erdbeben der Stärke 5,2 erschüttert worden. Das Beben war auch auf den Urlaubsinseln Rhodos und Kreta zu spüren. Berichte über verletzte oder nennenswerte Schäden gibt es noch nicht.
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6: Mit KI-Support. Viele Wolken sind heute Morgen vor allem an den Alpen unterwegs. Dazu fällt noch etwas Regen, der am Vormittag nachlässt. Sonst gibt's Sonne und Wolken im Wechsel. Ab und zu kommt im Norden auch mal ein Schauer runter. An der Ostsee sind dazu Sturmböen dabei. Maximal werden es 18 bis 28 Grad. Morgen in der Südhälfte oft sonnig und trocken, am meisten bis 29 Grad.
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1: Die zweite Stunde, Punkt 9, interaktiv. Es ist Freitagmorgen und ich habe jetzt gerade mal so ein bisschen die Zeit genossen, um dann auch mal zu schauen, dass ich mir noch schnell einen Kaffee hole und eben schnell so ein ganz, ganz kleines Frühstück am Morgen. Denn gesundes Frühstück tut ja bekanntlich eigentlich gut. Damit Ihnen euch nochmals einen schönen Vormittag. Schön, dass ihr mit dabei seid bei Punkt 9 interaktiv. Mein Name ist Rick Moreno und wir haben auch in dieser zweiten Stunde wieder schöne Oldies für euch. Tolle und erfrischenden Schlager, das gehört natürlich auch mit dazu. Wir haben auch mal den einen oder anderen neuen

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0: Rabbi Deutscher, Marmorstein und Eisen bricht auch mal wieder ein wirklich schöner Oldie. Es gibt ganz, ganz neue Beschlüsse von der Koalition und die haben sich ja zusammengetan gestern und dann mal 33 Beschlüsse vorgestellt. Unter anderem ganz, ganz neu wird sein, dass die Krankmeldungen, ja, telefonisch nicht mehr möglich sein werden und künftig muss ab dem ersten Krankheitstag ein Attest vorliegen. Des Weiteren sollen dann demnächst auch die Bäckereien die Möglichkeit haben, sogar länger aufzulassen an einem Sonntag. Alles das kann man nachlesen. Diese ganzen neuen Reformen, die dort gemacht worden sind. Einfach mal im Internet schauen und da bekommt ihr die 33 Beschlüsse, könnt ihr nochmal komplett nachlesen und ab wann die dann gelten, ja, da sind wir dann wirklich mal gespannt. Bei uns geht's weiter mit der schönsten und besten Musik an diesem Freitagmorgen und das mit Sommer in der Stadt von Wolfgang Petri, 50-jähriges Jubiläum und er hat sich gedacht, diesen Song, den machen wir mal etwas neu und frischen ihn mal so ein bisschen auf. Hier ist das Ergebnis.
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0: Jeder kennt das, das Thermometer klettert über 30 Grad und es gibt hier und da die Gluthitze, die dann eben nicht so toll ist. Und wie schütze ich mich? Was gibt's für Möglichkeiten? All das haben wir mal für euch zusammengepackt, auch in dieser zweiten Stunde und mal geschaut, was ist denn überhaupt möglich, wenn es dann wirklich wieder zu etwas heißeren Wettertagen kommt. Und mehr dazu gibt's jetzt hier und gleich gibt's dann Musik von Nathalie Holzner mit Traumschiff.
1: Guten Tag Sonnenschein oder besser Hitzefreunde. Wenn das Thermometer wieder über 30 Grad klettert, gilt cool bleiben. Erstens trinken, trinken, trinken. Am besten Leitungswasser oder ungesüßten Tee und zwar schon bevor der Durst kommt. Zweitens Wohnung abdunkeln, Rollläden oder Vorhänge zu, morgens lüften, tagsüber alles dicht, damit die Hitze draußen bleibt. Drittens, lauwarm statt eiskalt duschen, so bleibt die Abkühlung länger. Viertens, leichte, lockere Kleidung aus Baumwolle oder Leinen, gern in hellen Farben. Fünftens, Siesta-Regel, körperliche Aktivitäten auf frühen Morgen oder späten Abend verlegen. Und wer kann, gönnt sich mittags eine Pause im Schatten mit kühlem Fußbad. So überstehen wir gemeinsam die Gluthitze.

0: Unzensiert singt Anna-Karina Wojcik jetzt hier bei uns im Radio und dieser Song, ja genau, auch wieder einer der Songs, die wirklich richtig toll produziert sind, und sie geht wirklich einen wahnsinnig guten Weg, muss man wirklich sagen, und hat mittlerweile mit ihrer Schiene ganz, ganz großen Erfolg im deutschen Schlager. Großen Erfolg im deutschen Schlager hat auch Marie Reim, und die ist unser Star der Woche. Wir hören nochmal einen Rückblick auf ihre Karriere und dann gibt's gleich ihre neue Single von meinen Lippen hier in eurem Lieblingsradio.
1: Sie ist jung, talentiert und der Schlager liegt ihr im Blut. Marie Reim. Als Tochter der Schlagerstars Michelle und Matthias Reim wurde ihr die Musik quasi in die Wiege gelegt. Doch Marie Reim geht längst ihren eigenen Weg. 2020 veröffentlichte sie ihr Debütalbum 14 Phasen und bewies damit, dass sie mehr ist als nur die Tochter von. Mit modernen Popschlager-Sounds, ehrlichen Texten und einer selbstbewussten Ausstrahlung begeistert sie vor allem ein junges Publikum. Songs wie SOS oder Weil das Mädchen so ist zeigen ihre Mischung aus Gefühl, Stärke und frischem Sound. Marie Reim steht für eine neue Generation im deutschen Schlager. Authentisch, direkt und nahbar. Trotz berühmter Eltern arbeitet sie hart an ihrer eigenen Identität. Und genau das macht sie so spannend. Man darf also gespannt sein, welchen Weg sie in Zukunft noch einschlagen wird. Eins ist sicher: Von Marie Reim wird man noch viel hören.

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1: Hier ist das Wochenendwetter. Mein Name ist Rick Moreno für Deutschland. An diesem Freitag heute Höchsttemperaturen bis zu 23 Grad. In einigen Teilen Deutschlands bleibt es dann sonnig. In der Nacht fallen die Temperaturen auf 14 Grad ab. Am morgigen Samstag gibt es hin und wieder immer mal so ein ganz, ganz kleines bisschen Regen. Temperaturen bleiben bei 23 Grad. In der Nacht bei 15 Grad. Am Sonntag ebenfalls so ein ganz, ganz kleines bisschen Regen. In einigen Teilen Deutschlands bleibt es auch trockener, Temperaturen bis zu 22 Grad in der Nacht, 17 Grad, also ein Wochenendwetter, wo man doch noch was unternehmen kann, aber doch damit rechnen kann, dass es hier und da auch mal so ein bisschen regnen könnte. Also euch einen wirklich schönen Freitag und ein schönes Wochenende. Kommt gut durch den Tag!
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0: Ich will immer wieder dieses Fieber spüren. Helene Fischer mitten im Juli bei uns zu hören. Und ach ja, was bringt uns eigentlich dieser Juli? Ich habe es vorhin schon gesagt, es gibt neue Gesetzesänderungen. Vieles hat sich in diesem Juli geändert. Wir machen auch nochmal einen Zusammenschluss für euch komplett als Beitrag, werden euch das auch nochmal hier bieten. Und das Schöne ist, das werdet ihr dann wahrscheinlich auch nächste Woche hören. Wir haben noch einige andere interessante Themen für euch, die dann auch immer wieder mit in dieser Sendung Punkt 9 interaktiv mit dabei sind. So muss es eigentlich auch sein. Wir kommen jetzt mal auch am heutigen Freitag zum Daily Update von Sven an diesem 7.3.2026.
1: Hier ist das Daily Update vom Freitag, damit einen schönen 3. Juli zusammen. Heute vor 129 Jahren, am 3. Juli 1897, nahm das berühmteste Riesenrad im Wiener Prater seinen Betrieb auf. Mit knapp 65 Metern Höhe war es damals eine echte Sensation. Und das ist es auch immer noch. Denn es dreht sich bis heute und gehört damit zu den ältesten noch betriebenen Riesenrädern der Welt. Spätestens seit dem Filmklassiker Der dritte Mann ist es außerdem weit über Österreich hinaus ein echtes Wahrzeichen Wiens. Dieses Wochenende wird Köln wieder bunt. Der Christopher Street Day zählt auch 2026 zu den größten Pride-Veranstaltungen Europas. Der Höhepunkt folgt übermorgen am Sonntag mit der großen CSD-Parade quer durch die Kölner Innenstadt. Hunderttausende Menschen werden dazu erwartet und gefeiert wird Vielfalt, Respekt und vor allem Gleichberechtigung. Mit Musik, bunten Wagen und einer klaren Botschaft: Liebe ist für alle da. Erinnert ihr euch an diesen 90er-Kracher? Ja, Rednecks kennt fast jeder durch Cotton Eye Joe, doch heute vor 31 Jahren, da bewies die Band mit Wish You Were Here, dass sie auch ganz anders kann.

Statt Partystimmung gab's gefühlvolle Country-Pop-Klänge. Und der Song wurde ebenfalls ein großer Erfolg und hielt sich sogar deutschlandweit 6 Wochen auf Platz 1. Ebenfalls ein echter Ohrwurm, aber deutlich jünger ist dieser Track hier.

Heute vor 11 Jahren landete Crow mit Bye Bye seinen dritten Nummer-1-Hit. Der Song stammte aus einem gefeierten MTV Unplugged-Konzert und zeigt, dass der Mann mit der Panda-Maske nicht nur lässige Rap-Beats kann, sondern auch gefühlvolle Songs. Und apropos Bye Bye, ich bin auch fast raus für heute, habe aber noch eine wichtige Info, denn... Das war das Daily Update vom 3. Juli, aber heute ist auch Anti-Plastiktütentag. Kennt ihr das noch? Früher hatte jede Person in jedem Haushalt so eine Plastiktüte voller Plastiktüten. Wir haben umgestellt auf Jutebeutel und haben jetzt ein Jutebeutel voller Jutebeutel. Wir haben das Problem also nicht gelöst, aber wir haben das Material gewechselt. Sven Weikamp, Daily Redaktion.

0: ein wirklich toller Oldie, zumindest für mich, Roland Kaiser, Santa Maria. Und ich werde mir nachher mal einen schönen Nudelauflauf machen. Auch das tut mal richtig, richtig gut. Und das ist unser Rezept übrigens für heute. Das heißt, ihr könnt Stift und Zettel holen. Und gerade da überlegt man ja meistens dann auch immer, was mache ich eigentlich zu essen oder zum Mittag? Naja, gut, das Wetter ist dann doch ein bisschen wärmer und man überlegt, okay, mache ich was Leichtes oder doch was dann gut im Magen liegt. Und wir haben uns mal gedacht, heute gibt's mal wieder ein Rezept für den richtig schönen Mittagstisch. Vielleicht die ein oder anderen Kinder, die sich dann eben auch freuen, wenn Mama und Papa einen Nudelauflauf machen. Und dazu gibt es jetzt hier unser Rezept des Tages.
1: Heute gibt's Soul Food. Schnell, einfach und super lecker. Nudelauflauf mit Käsekruste. Ihr braucht 250 Gramm Nudeln, 200 Milliliter Sahne, 150 Gramm geriebenen Käse, eine Zwiebel, eine Knoblauchzehe, etwas Öl, 200 Gramm Schinkenwürfel oder Gemüse nach Wahl und natürlich Salz, Pfeffer, Muskat. Und so geht's. Nudeln kochen, aber nicht zu weich. In der Pfanne Zwiebel und Knoblauch in Öl anbraten, dann Schinken oder Gemüse dazu. Mit Sahne ablöschen, würzen und kurz köcheln lassen. Alles mit den Nudeln vermischen, in eine Auflaufform geben, Käse drüber und ab in den Ofen. 180 Grad circa, 20 Minuten. Fertig ist euer goldbrauner Nudeltraum. Guten Appetit und bis morgen.

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1: Wir stürmen durch die Wolken von den Wolkenstürmern und ich stürme jetzt mal in meine Küche, hol mir noch einen Kaffee. Kleine Pause, gleich geht's in der dritten Stunde weiter. Gibt's noch ganz, ganz interessante Beiträge für euch. Freut euch drauf auf die dritte Stunde und dann gibt's unter anderem ja auch nochmal eine Hörerumfrage und vieles, vieles mehr. Wir sprechen über die Sonnencreme, auch die ist mit dabei. Also dranbleiben, bis gleich.

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1: Im Studio Imme Kasten. Julian Nagelsmann ist nach dem frühen WM-Aus offenbar als Bundestrainer zurückgetreten. Das berichten unter anderem Bild und Sky. Mehr dazu von Tim Britztrup.
2: Damit zieht der 38-Jährige dann doch die Konsequenzen aus dem blamablen Auftritt der DFB-Elf bei der WM. Nach dem peinlichen Aus gegen Paraguay hatte Nagelsmann seinen Rücktritt noch ausgeschlossen. Bei einem Krisentreffen in der Frankfurter DFB-Zentrale haben ihm die Bosse aber wohl klargemacht, dass seine Zeit als Bundestrainer abgelaufen ist. Sein Nachfolger steht noch nicht fest, klar ist aber, dass der Name Jürgen Klopp ganz oben auf der Liste steht.
1: Erfurt bereitet sich auf den Proteststurm gegen den AfD-Parteitag morgen vor. Um die 50.000 Demonstranten werden erwartet. Viele davon haben sich zum Ziel gesetzt, die Veranstaltung zu blockieren. Mehrere tausend Polizisten sind im Einsatz, um die Wege für die Delegierten auch freizuhalten. Christian Möllers von der Landespolizei.
3: Message ist im Endeffekt, wir vermitteln zwischen Anwohnenden, zwischen Demonstrierenden, aber auch zwischen dem Parteiprivileg. Und unser Ziel ist, und das werden wir meiner Meinung nach auch umsetzen, ist ein Kompromiss. Ein Konsens wird es nicht werden, aber das ist eine Demokratie.
1: Nach dem Doppelerdbeben in Venezuela steigt die Zahl der Todesopfer weiter. Mittlerweile wurden rund 2600 Leichen gefunden und noch immer werden etwa 50.000 Menschen vermisst. Venezuela war vergangene Woche Mittwoch innerhalb weniger Sekunden von zwei heftigen Erdbeben erschüttert worden. Wird in New York heute die Promi-Hochzeit des Jahres gefeiert? Schon seit Tagen gibt's Gerüchte, dass Superstar Taylor Swift und Football-Profi Travis Kelce Ja sagen und das im berühmten Madison Square Garden. Offiziell bestätigt ist das bisher nicht.
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4: Mit KI-Support. Wolkig bis sonnig geht's durch den Vormittag, nur an den Alpen hängen viele Wolken und es kann noch ein bisschen regnen. Im Laufe des Tages wird's im Süden und Südwesten meist sonnig, sonst wechseln Sonne und Wolken, ab und zu kommt im Norden ein Schauer runter. Dazu Höchstwerte von 18 bis 28 Grad. Morgen dann im Süden weiter viel Sonne bei bis zu 29 Grad.
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1: Stunde 3.9 interaktiv, der Freitagmorgen am 3.7.2026. Euch nochmals einen schönen Vormittag. Schön, dass ihr mit dabei seid. Und auch in der dritten Stunde gibt's den schönsten Schlager, tolle Oldies. Und wir haben weitere Informationen und Beiträge für euch hier in dieser Sendung. Am Mikrofon Rick Moreno.
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1: Die dritte und letzte Stunde, Punkt 9, interaktiv. Ja, und KI ist ja momentan wirklich in Deutschland eine ganz, ganz große Sache. Viele nutzen ChatGPT, um eben viele Dinge zu erstellen. Aber wie ist es eigentlich in der Musik? Man kriegt es mittlerweile mit. Auch viele Songs, die dann wirklich veröffentlicht werden, sei es über Amazon, Spotify oder wie auch immer. Da gibt es auch schon den einen oder anderen, der gesagt hat, okay, als Streaming-Portal, wir nehmen keine KI-Songs mehr auf. Und die wählen sich dagegen. Also, wie lange geht das Ganze überhaupt noch und ist so ein KI-Song wirklich toll? Mal ganz, ganz ehrlich, die ein oder anderen, ich bin zum Beispiel so, ich sag ganz ehrlich, für den Privatgebrauch, macht ruhig, ja, aber im, Radio oder auch so, hat das eigentlich nicht wirklich viel zu suchen. Das ist, wie gesagt, aber eine Meinung von mir. Da ist jeder wirklich ganz, ganz anders. Aber auch da gibt es Gesetze, die sich unter anderem ändern, denn die Kennzeichnungspflicht, die soll kommen, zumindest für die KI-Songs erstmal und eben dann irgendwann auch für die Radiosender, die dann eben auch hergehen müssen und eben kennzeichnen müssen, wenn dann wirklich mal so ein KI-Beitrag dabei ist. Auch das werden wir natürlich für euch tun und werden das kennzeichnen, damit ihr auch wirklich wisst, okay, war das denn jetzt wirklich eine echte Stimme oder war es eine nicht wirklich echte Stimme? Ja, genau, KI kennt man ja. Ist ja wirklich dann so, dass man dann einfach mal schauen muss, ne? Und zumindest dem Hörer auch das Gefühl geben muss, ist das jetzt echt gewesen oder nicht? Aber zumindest stimmt der Beitrag. Und das ist wichtig. Bei uns geht's weiter mit Musik. Und das jetzt von mir, Traue ihm nicht, damals bei Peter Sebastian veröffentlicht. Ach ja, genau. Toy Toy Toy Records hat übrigens selber mal veröffentlicht diesen Song. Und ich liebe ihn. Gibt's jetzt hier für euch.

0: Der Songbass von Beatrice Egli. Gerade gehört, auch eine, die bei DSDS große Fortschritte gemacht hat und dann zum deutschen Schlager gekommen ist, heute sehr erfolgreich ist. Wir kommen zur zweiten Hörerumfrage in dieser dritten Stunde und haben mal die Kerstin und den Mirko befragt. Wie sieht es denn aus, gerade was lustige Kollegen angeht? Man kennt das selber, man sitzt auf der Arbeit, ist jeden Tag am Lachen, weil man neben sich einen lustigen Kollegen hat oder wie auch immer, oder man kennt jemanden, der eben so ist. Wie ist das eigentlich und habt ihr das selber schon mal erlebt? Die Antworten dazu gibt's jetzt eben von den beiden.
1: Meine lustigste Kollegin heißt Dagmar und wir heitern uns immer gegenseitig auf. Wir arbeiten nämlich hier in der Marktforschung und da bekommt man die manchmal sowas von die lustigsten Ausreden. Das ist zum Piepen. Und wir sagen immer, also mit den ganzen Antworten, die wir bekommen, könnten wir ein Buch schreiben. Dann sage ich immer, hör mal, ich habe wieder einen für unser Buch. Und dann erzähle ich ihr die Anekdote und umgekehrt genauso.
2: Moin, hier ist der Mirko, ich grüße euch. Ja, ich habe hier, ich arbeite noch mit zwei weiteren Kollegen hier zusammen. Und wir haben eigentlich immer gute Laune. Unsere Hauptfirma, die ist in Berlin. Mit denen haben wir eigentlich so gut wie selten was zu tun und das ist auch ganz gut so, denn solange Berlin sich nicht meldet, ist alles in bester Ordnung. Ja, und von daher ist bei uns immer gute Laune angesagt und wenn mal einer einen blöden Tag erwischt hat oder so, mein Gott, dann gehen wir mal einen Kaffee trinken, quatschen über Gott und die Welt und dann ist auch alles ruckzuck wieder weg, ne? Und ich will jetzt nicht sagen, wir liegen uns dann in der Arme oder sowas, ne? Aber es ist dann alles wieder in Ordnung und ja, ich meine, jeder Tag ist nicht gleich, jeder hat mal einen schlechten Tag oder irgendwie sowas, ne? Aber wie gesagt, dann wird drüber gesprochen oder wie auch immer und dann ist das in Ordnung, ne? Guti, das war's kurz. Ich wünsche euch allen einen schönen Tag und passt schön auf euch auf. Bis dann, ciao, euer Mirko.
0: Das waren sie, Kerstin und Mirko, gerade hier gehört zum Thema lustige Kollegen und wir machen jetzt ein bisschen Sommernacht in Rom, genau, und das mit Gigi Anderson.

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1: Hier ist das Wochenendwetter. Mein Name ist Rick Moreno für Deutschland. An diesem Freitag heute Höchsttemperaturen bis zu 23 Grad. In einigen Teilen Deutschlands bleibt es dann sonnig. In der Nacht fallen die Temperaturen auf 14 Grad ab. Am morgigen Samstag gibt es hin und wieder immer mal so ein ganz, ganz kleines bisschen Regen. Temperaturen bleiben bei 23 Grad. In der Nacht bei 15 Grad. Am Sonntag ebenfalls so ein ganz, ganz kleines bisschen Regen. In einigen Teilen Deutschlands bleibt es auch trockener, Temperaturen bis zu 22 Grad in der Nacht, 17 Grad, also ein Wochenendwetter, wo man doch noch was unternehmen kann, aber doch damit rechnen kann, dass es hier und da auch mal so ein bisschen regnen könnte. Also euch einen wirklich schönen Freitag und ein schönes Wochenende. Kommt gut durch den Tag.
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1: Wir haben bei uns in der Redaktion immer viele nette Kollegen, die jeden Tag Gas geben und dort sitzen und mal schauen, was ist eigentlich gerade so tagesaktuell oder was ist gerade so absolut in, stellen dann auch mal hier und da Beiträge, mache ich selber auch im Radio und so ist das eben für uns als Radiomoderatoren. Wir müssen nicht nur die Radiosendung machen, sondern wir müssen auch mal hier und da für die Kollegen Beiträge erstellen und da hat Patrick Hoffmann sich mal Gedanken gemacht zur Sonnencreme, die gibt es ja auch schon ziemlich lange und alles zu dieser Sonnencreme gibt es jetzt mal von ihm und gleich geht's dann weiter mit dem nächsten Hit hier bei uns im Radio von Roman, genau, oder Ramon Roselli, so heißt er, mit seinem Song Süchtig, gleich direkt im Anschluss.
2: Sommer, Sonne und Spionage. Das klingt verrückt, ist aber wahr. Denn die CIA hat in den 1960er Jahren tatsächlich Sonnencreme als Tarnmittel genutzt. Nicht zum Bräunen, sondern zum Verstecken von Mikrofilmen. Die kleinen Datenträger wurden in Tuben eingeschweißt, perfekt also für den Strandeinsatz im Kalten Krieg. Und auch heute ist Sonnencreme mehr als nur eine Creme. Sie ist Hightech pur. Mit Nanopartikeln, UV-Filter mit Lichtschutzfaktor bis 100 und sogar in Sprayform mit Sandabwehr ist sie mittlerweile verfügbar. Also, Sonnencreme ist nicht nur ein Hautschutz, sie hat mehr Geheimnisse als du denkst. Und vielleicht liegt in deiner Tube ja mehr als nur weißer Schmodder. 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

0: Punkt 9 interaktiv am Freitag und wir haben Punkt 9 interaktiv für euch auch demnächst mal montags und dienstags mit dabei. Bedeutet im Großen und Ganzen, wir unterstützen natürlich auch mal die ein oder anderen Kollegen, die dann ausfallen und deswegen werden wir für euch auch diese Sendung dann hier im Radio haben. Aber freitags 9 bis 12 steht sie auf jeden Fall. Es gibt immer die tollsten Informationen, also gerne weiterleiten und dabei sein, denn ich freue mich dann immer, wenn ich dann von euch höre. Und jetzt gibt's Musik von Fantasy mit Samstagnacht.
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1: Und das waren sie. 3 Stunden.9 interaktiv. Ich sag Dankeschön fürs Zuhören. Euch noch ein richtig schönes Wochenende. Genießt diesen Juli-Anfang. Vielleicht was wieder machen mit der Familie. Vielleicht doch nochmal einen Freibadbesuch. Vielleicht doch nochmal irgendwo schön shoppen gehen, ein Eis essen gehen und das Wetter so ein bisschen genießen. Sollte es in eurer Region gerade wirklich schön sein. Also, und allen die in Urlaub fahren, ja, in einigen Bundesländern gibt's ja auch schon Ferien. Euch einen schönen Urlaub, schöne Ferien und genießt auch das und ja, macht es euch mal so richtig schön. Bis dahin, bye bye und tschüss, sagt euer Rick. Wir hören uns wieder hier zu Punkt 9 interaktiv.

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1: Guten Tag, liebe Zuhörer. Wieder eine neue Folge von Sebes Welt. Diesmal fange ich an mit einem Titel von Paul und Betty Ryan aus 1965, Don't Bring Me Your Heartaches. Betty Ryan ist ein britischer Popmusiker-Sänger, der ab Mitte der 60er Jahre gemeinsam mit seinem Zwillingsbruder Paul Ryan ab 1968 als Solo-Interpret bis Anfang der 70er Jahre weltweit Hitparaden-Erfolge feiern konnte. Die Ryan-Brüder veröffentlichten in den 60er Jahren bei Decca Records mehrere erfolgreiche Hitsingles, darunter Don't Bring Me Your Heartaches, Have a Pity on the Boy und I Love Her. Der Starrummel und der damit verbundene Stress brachen Paul jedoch angeblich an den Rand eines Nervenzusammenbruchs. Paul verlegte sich auf das Schreiben von Titeln und Produzieren der Songs, während Barry sie als Interpret vortrug. Mit der zweiten von MGM Records veröffentlichten Solosingle Eloise klang Barry Ryan 1968 ein absoluter Welthit.

1977, Brother of Man, Angelo. Brother of Man ist eine Popgruppe der 70er Jahre. 1976 gewannen sie mit Save Your Kisses for Me den Eurovision Song Contest. Ihr Stil erinnert

stark an die schwedische Popgruppe ABBA, die 2 Jahre zuvor den Wettbewerb für sich entscheiden konnte mit Waterloo. In ihrer Heimat blieben Brother of Man erfolgreich. Mit Angelo und Figaro landeten sie 2 weitere Nummer 1-Hits.

The Strangles, 1981, Golden Brown. The Strangles sind eine britische Punk-Rockband, deren Musik durch Einflüsse von New Wave, Punk und Psychedelic Rock geprägt ist. Mit ihrem eigenständigen Musikstil erregte sie bald Aufmerksamkeit und kam so 1976 zu einem Plattenvertrag. 1977 konnten sie bereits 3 Singles in den britischen Top 10 platzieren, darunter No More Heroes und Peaches. In den Liedtexten wurden oft das Leben der Underdogs thematisiert und in gleichnishafte Formen gebracht. Golden Brown ist eine Ballade und deren bislang erfolgreichste Single. Das Lied wurde Ende 1981 auf dem Album La Folie veröffentlicht. In der Bundesrepublik Deutschland erreichte das Lied leider nur Platz 63 in den Charts.

The Allisons, Irish Shore aus 1961. The Allisons ist ein britisches Gesangsduo, das zu Beginn der 60er Jahre erfolgreich war und insbesondere durch ihren zweiten Platz beim Eurovision Song Contest 1961 bekannt wurde. Die beiden Sänger wuchsen zusammen in London auf. Nach ersten musikalischen Gehversuchen in einem Kinderchor gewannen sie 1960 einen Talentwettbewerb und 1961 bekamen sie die Chance, für England am 6. Eurovision Song Contest teilzunehmen. Mit dem Song Are You Sure kamen sie in Großbritannien auf den zweiten Platz. In den deutschen Singlecharts erreichte der Titel Platz 11. Mit diesem Song hatten sie einen Millionenseller geschaffen. Danach erschienen noch zwei weitere Singles. Words 1961 und Lessons in Love 1962, denen aber kein besonderer Erfolg mehr beschieden war.

kurz vor BCR, war eine britische Musikgruppe aus Edinburgh. In Großbritannien wurden die Bay City Rollers bezüglich der Sympathien oft mit dem damals bekannten The Osmonds verglichen, musikalisch stellte man sie dagegen gern auf eine Stufe mit The Sweet. Kultstatus erreichte die Band vor allem bei den weiblichen Fans, weshalb die Presse damals von der Rollermania sprach. Konzerte und Fernsehauftritte waren oft durch ein auftretende Massenhysterie unter den Fans gekennzeichnet. Für erstauntes Unverständnis bei den Eltern der Fans sorgten die vielfach wiederholten Bekenntnisse der Rollers, wie die Bandmitglieder nunmehr genannt wurden, dass sie grundsätzlich keine Unterhosen trugen. Außerdem trugen sie ihre offenen Jacken fast immer auf nackter Haut. Andere bekannte Titel von den Bay City Rollers sind Bye Bye Baby 1975 und Saturday Night 1976.

Und weiter geht's mit Albert Hammond und Albert West. Give a Little Love 1986. Albert West war ein niederländischer Popsänger und Musikproduzent. Ende der 60er, Anfang der 70er Jahre war Albert West Sänger der Band The Shuffles. Diese hatten 1969 mit Shalalali, I Need You ihren Durchbruch, einen großen Hit in den Niederlanden und erreichten Platz 2 der Charts. Die deutsche Version des Lieds Shalala, I Love You war 1970 der zweite große Hit der Flippers. Mitte der 80er Jahre betätigte sich der Niederländer auch erfolgreich als Produzent und schließlich startete er mehrere Projekte mit internationalen Künstlern. Das erste, die Zusammenarbeit mit Albert Hammond, war die erfolgreichste. Die Single Give a Little Love erreichte Platz 6 in den Niederlanden.

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1: Ja, und diese Woche ist es ein Titel von The Zombies, Telano 1965. The Zombies war eine einflussreiche britische Rockband der 60er. Sie wurde 1961 in St. Albans bei London gegründet. 1964 hat sie ihren Plattenaufnahmen in ein Aufnahmestudio. Der kommerzielle Erfolg der Band hielt sich in Grenzen, da die ausgefeilten Kompositionen und Arrangements der Musiker für die damalige Zeit womöglich zu fortschrittlich waren. Die einzigen Hits der Zombies waren She's Not There, Telano und Time of the Season. Die weiteren Veröffentlichungen floppten jedoch, darunter auch das Debütalbum.

1971 hatte Andy Williams einen Hit mit einer schönen Ballade, Where Do I Begin? Love Story. Andy Williams war ein US-amerikanischer Popsänger und Fernsehentertainer. Er und seine drei Brüder traten zunächst gemeinsam als The William Brothers auf. 1952 begann Andy eine Solo-Karriere. Ab 1956 bis weit in die 70er Jahre war er mit insgesamt 45 Titeln in den US-Charts vertreten. Im Frühjahr 1957 gelang ihm mit Butterfly eine Nummer 1-Hit in den USA und in Großbritannien. Weitere populäre Titel von Andy Williams sind Music to Watch Girls By, Canadian Sunset, Where Do I Begin, Love Story, Born Free, Can't Take My Eyes Off You oder Up, Up and Away. In Deutschland war Andy Williams weniger erfolgreich. Lediglich zwei seiner Titel erreichten mittlere Platzierungen in den Hitparaden. 1963 Can't Get Used to Losing You, Platz 39 und 1971 Where Do I Begin, Love Story, Platz 38.

Ziggy Marley, 1988, Tomorrow People. Ziggy Marley and the Melody Makers war eine jamaikanische Reggae-Band bestehend aus den Geschwistern Sedella, Sharon, Steven und Ziggy Marley, alle Kinder von Bob Marley und Rita Marley. Die 1979 gegründete Band The Melody Makers debütierte im gleichen Jahr mit der Benefit-Single Childers Playing in the Streets. Es dauerte aber bis 1985, ehe das erste Album Play the Games Right erschien. Ab dem zweiten Album Hey World 1986 nannten sie sich dann Ziggy Marley and The Melody Makers. 1989, 1990 und 1998 gewann die Gruppe den Grammy Award für Best Reggae Album.

Sager and Evans in the year 25-25-1969. Sager and Evans war ein 1969 und 1970 aktives Folk-Rock-Duo aus Lincoln, Nebraska, das mit In the Year 25-25 seinen einzigen weltweiten Hit feiern konnte. Nachdem zwei Bands, wobei sie Mitglied waren, erfolglos blieben, entschlossen sich Sager und Evans im Jahr 1968 künftig als Duo aufzutreten. Bei diesem Auftreten präsentierten sie das von Sager im Jahr 1964 in etwa eine halbe Stunde komponierte In the Year 25-25. Als sie das Publikumsinteresse am Song erkannten, entschlossen sie sich zu einer Plattenaufnahme. Das Lied war ursprünglich auf einem kleinen regionalen Plattenlabel Truth Records erschienen. Ein Jahr später machte eine Odessa, Texas Radiosender diesen Song populär und RCA Records hat es dann weltweit herausgebracht. Es erreichte in 1969 Platz 1 der Billboard Hot 100 für 6 Wochen und für 3 Wochen Platz 1 in den UK Charts im August und September. Sager & Evans löste sich 1971.

1973, Sheriff Dean, Do You Love Me? Sheriff Dean is een Algerisch-Französische muziker. Zijn titel, Do You Love Me, was een one-hit wonder. Zijn kindheid verbrachte in Paris, waar hij met de zeitgenössische muziek in berührung kwam. Hij gewann bij een muziekwettbewerb van Radio Monte Carlo. Hierdurch bekam hij einige engagements in Duitse clubs. Zwischendurch studierte in Brüssel. Danach widmete sich ganz seiner Gesangskarriere. In Zusammenarbeit mit dem belgischen Musikproduzenten Jan Huygmans entstand 1972 sein erster Single Marianne, die kein Hit wurde. Im Jahr darauf verfasste Dean den Titel Do You Love Me? Sie wurde zur ersten belgischen Single, welche die Jahrescharts anführte. In Belgien wurden mehr als 100.000 Exemplare verkauft. Der Titel ist ein Duett mit der belgischen Sängerin Evelien de Haze.

Und weiter geht's mit Sydney Youngblood, 1989, If Only I Could. Sydney Ford, Sydney Youngblood, ist ein US-amerikanischer Soul-Sänger, der Ende der 80er und Anfang der 90er Jahre Erfolge in den nationalen Hitparaden feiern konnte. Bereits im Alter von 6 Jahren gewann Sydney Ford, damals noch sein Name, in San Antonio einen Talentwettbewerb und begeisterte sich so früh für die Musik. Mit 20 Jahren kam der Künstler nach Mannheim in Deutschland, wo er seinen Wehrdienst bei der US Army ableistete und später auch blieb. Hier gründete er zusammen mit anderen Musikern eine Rhythm & Blues Band, die im Rhein-Neckar-Raum Bekanntheit erlangte, so dass ihm Ende der 80er Jahre ein Plattenvertrag als Solokünstler angeboten wurde. Sein 1989 in Großbritannien erschienenes Debütalbum Feeling Free bescherte ihm den internationalen Durchbruch. Youngblood, dann sein Künstlername, konnte 1989 mit den Single-Auskopplungen Sit and Wait und If Only I Could weltweite Chart-Erfolge feiern und mehrere Gold-Schallplatten gewinnen. Er kam aber in der Folgezeit nicht mehr an den Ruhm vergangener Zeiten heran.

The Shadows, National 66, I Met a Girl. The Shadows is eine britische Instrumental-Rockband, die mit kürzeren Unterbrechungen seit über 50 Jahren aktiv ist und vor allem in den 60er Jahren Erfolge zu verzeichnen hatte. 1958 wurde die Band in London unter dem Namen The Drifters als Begleitband von Cliff Richard gegründet. Auf Druck der gleichnamigen US-Band benannten sie sich 1959 in The Shadows um. In der 60er spielen sie sowohl mit Cliff Richard als auch solo. 1960 haben sie mit Apache einen großen Erfolg, dem vier weitere Nummer 1 Hits folgen. Kon-Tiki, Wonderful Land, Footteppe und Dance On. I Met a Girl, B-Seite Late Night Set, erreichte Platz 22 in den UK-Charts.

Und weiter geht's mit 1965 Titel Shame and Scandal in the Family von Sean Elliott. Sean Elliott ist ein puerto-ricanischer Schauspieler und Sänger. Seine Karriere begann Elliott als Sänger von Calypso-Musik. 1965 hatte er einen überraschenden Erfolg mit dem Titel aus den 40er Jahren Shame and Scandal in the Family. In Europa wurde das Lied in der Version von Elliott ein großer Erfolg. In Deutschland erreichte es Platz 14, in den Niederlanden Platz 3 und in Österreich war es sogar eine Nummer 1-Hit. Es blieb aber sein einziger Erfolg. Auch ein zweiter Versuch, 1976 mit einem Disco-Soul-Album unter dem Künstlernamen Santiago, blieb erfolglos. Eine deutsche Version des Lieds kam es 1965 von Harry und Ronny unter dem Titel »Die Schande unserer Familie«.

0: Und das war dann gleich mein letzter Titel für diese Woche. Hoffentlich hat's Ihnen wieder ein bisschen Spaß gemacht. Ich spiele Ihnen gleich nochmal ein Stückchen von Kenny Bo, Midnight in Moskau, und dann ist es wirklich Schluss für diese Woche. Bis zum nächsten Mal. Tschüss, auf Wiedersehen, wie immer natürlich.
1: Tot sehen.

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1: Ja, Kretz, Pimpam und Tollerstern, ja, ist denn schon soweit? Hallo Deutschland, hier ist Bayern. Hier ist die Sabine. 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

Guten Abend, geht das schon wieder los, muss ich lesen. Ja, natürlich, pünktlich, 18 Uhr, die Bayern stürmen die Streams und sind 4 Stunden für euch da. Also die Bayern in Form von mir, mein Name Sabine Baumeister, ich freue mich.

noch ein wenig durcheinander hier, aber ich werde mich sortieren. Ihr kennt mich ja jetzt mittlerweile doch schon 2-3 Tage. Das dauert immer ein bisschen, bis das Lampenfieber hinabgesunken ist. Auf jeden Fall mein herzlichen Dank nach da draußen. Ich werde das alles der Reihe nach abarbeiten, was da jetzt reingekommen ist. Harald, Sie haben Post. Ja, ein herzliches Grüß Gott ins weite Wä. Ich hoffe, bei euch da draußen ist es auch so wie bei mir. Jetzt passt's mir auf. Horcht mal. Ich mach mal die Musik ganz aus. Horcht's einmal. Hört ihr was? Also außer mich? Kein Rauschen. Das heißt, es hat abgekühlt. Es hat abgekühlt auf inside 25 Grad. Ich sitze hier ohne Lüfter, fast schon mit der Übergangsjacke. Das wird klasse die nächsten 4 Stunden. Wobei der Morgen heute Morgen nicht ganz so doll begonnen hat. Erstens gewohnt ein bisschen knapp dran gewesen. Dann hat Susi noch viele Sachen erkunden müssen. Alles von unserem Zeitplan abgegangen. Und ich musste noch einkaufen. In der Früh. Und dann war der Super-GAU an der Kasse. Da dachte ich so bei mir, ja, also gut, dann rauche ich halt weniger, brauche ich nicht. Dann esse ich halt keine Semmel, brauche ich nicht. Dann lasse ich auch das Trinken zurück. Ich gehe einfach, weil ich kann das hier nicht mehr aushalten. Aber das Hundefutter, wenn ich da nichts mitbringe, wird sie mich töten. Also musste ich das durchstehen an dieser Kasse, wo diese Frau war und irgendeinen Umtausch morgens um 8 machen wollte. Aber gut, wir sind ja Bayern. Wir sind ja immer nicht aufgeregt. Wir sind ja immer happy. Don't worry, be happy. Mein Opener.

Und am allerbesten ist es dann, wenn mein Lieblingssänger singen darf, Mr. Elvis Presley. Los geht's!

Wisst ihr, was das Schöne an diesem Sommer ist? Wenn denn Sommer ist, sind ja die Leute alle unterwegs. Da sind sie draußen und da kommt man rum. Da kommt man rum, wenn man so Sendung macht. Da habe ich es doch heute tatsächlich bis Hamburg geschafft. Ich sitze auf dem Radl, ich bin irgendwo auf dem Fahrrad befestigt und tucker dort wie Hamburg. Bremst mir frühzeitig, ihr Süßen, nicht, dass ich stürze. Das mag ich nicht. Grüße gehen hinauf in dieses Hamburg zum Micha, zum Klaus und der Patrick steht da. Der Patrick freut sich, mich zu hören. Hey, das finde ich cool. Sehr cool. Dann gehen Grüße nach, wohin denn? Ach ja, wo gehen's denn noch hin? Naja, zum Frankenfrecker. Also, der eigentliche Frankenfrecker ist ja mein Schwager. Der glänzt durch Abwesenheit, weil krank. Dann gibt's einen Ersatzfrecker.

diese Woche, also Bernd ist 40 Kilometer weiter von mir in Nürnberg. Hat's die Keller geflutet, in Ansbach blieb es trocken. Ja, aber es kam dann doch irgendwann die Abkühlung. Es hat ein bisschen geregnet, nicht ganz so viel, wie es sein sollte. Aber wenigstens konnte ich mein Etablissement Ost-West-Flügel und das Bett hinabkühlen. Und wir haben das Fenster aufgehabt. Es war uns egal, ob es reingeregnet hat, der Susi und mir. Total egal. Wir haben es genossen und haben so gut geschlafen. Drum war es heute früh auch fast ein bisschen knapp.

Es war einmal ein Traum von einer Weltmeisterschaft. Ich hoffe ja, dass alle irgendwie die Tränen getrocknet haben, wobei ich denke, dass alle gar nicht so sehr geweint haben, weil irgendwie kam diese WM ja gar nicht hier so richtig bei uns an. Nicht wahr nicht? Glaube ich zumindest. Die Euphorie hat sich in Grenzen gehalten, somit ist der Abschied auch nicht so tragisch. Ist ja nur Fußball, oh Frau! So, nachdem er jetzt heute aktuell zurückgetreten ist, der arme Mann, weil er ist ja anscheinend schuld. Also erstens ist der Schiedsrichter ja total schuld gewesen. Ganz sicher, also gut, da gab es da so Fehlentscheidungen, aber egal. Dann, wer war noch schuld? Keine Ahnung, vermutlich die rosa Schuhe. Und dann, wer war noch schuld? Ja, Gott und die Welt war schuld. Letztendlich war dann doch der Manuel schuld, weil er diese Elfmeter nicht gehalten hat, nachdem 120 Minuten lang vorher diese Szene es nicht geschafft haben, es gar nicht erst so weit kommen zu lassen. Natürlich braucht man Sündenbock. Ich fasse zusammen, unsere Nationalelf besteht nach einem zusammengewürfelten Haufen überbezahlter Bundesliga-Mimimis. Ja, die können jetzt nicht mal noch Elfmeter schießen. Das ist ja jetzt richtig peinlich gewesen. Also spielerisch kann man ja drüber reden, aber nicht mal noch Elfmeter schießen. Das ist peinlich. Und das einzige Glück, das wir hatten, dass die Ösis auch rausgefallen sind, weil das hätte ihm fast die Krone aufgesetzt. Letztendlich, ich bekenne mich schuldig, ich bekenne Farbe, ich bin nämlich schuld. Ich bin schuld, ich habe mir so eine Tüte Gummibärli gekauft. In Deutschland Würfelchen waren das. Haribo, Deutschland Würfelchen, Schwarz-Rot-Gold. Die waren schon kreislich. Die waren schon nicht lecker. Und ich dachte so bei mir, wenn das Spiel so wird, wie die schmecken, dann fahren wir nach Hause. Tja, ich bin schuld, ich weiß es, es tut mir leid. Für alle. Es tut mir wirklich leid. Zur Europameisterschaft koche ich wieder selbst. Und einen Ding konnte ich mir heute nicht verkneifen. Den hören wir uns noch an, weil ich das Lied so, so toll finde.

Wobei das mit dem Poldi stimmt ja auch nicht mehr. Da, lass dem Poldi vor, habt ihr es gehört? Der macht ja jetzt irgendwie Werbung für irgend, keine Ahnung was. Sehr irritierend für mich. Aber gut, soll ich es nochmal sagen? Ist ja nur Fußball. Keep on smiling.

Ich stelle persönlich ja fest, es lässt sich jetzt mit niedrigeren Temperaturen in der Umgebung tatsächlich befreiter rumspringen zur Musik. So eine coole Nummer seit 1200 Jahren. Mittlerweile auch eingetroffen die Eli, der Dr. Danny und der Marcel. Hallo, schön, dass ihr dabei seid. Was will ich sagen? Keine Ahnung, sage ich euch später. Oh, Jesus Girl, auch eine coole Nummer. Ach ja, und da Grüße nach diesem Hamburg. Immer schön im Takt radeln.

Ich muss jetzt einmal noch hinausgrüßen an all die Kranken da draußen, denen es im Moment nicht ganz so gut geht. Allen voran einmal ganz liebe Grüße an die Krankenbetten. Einmal nach München zu meinem Schwager, dem Franz. Und einmal in dieses, ich vermute, Vogtland zu unserem Andreas.

Selbstverständlich gehen auch auf die Krankenliege in die Schweiz zur schwer verunfallten Katrin noch ganz liebe Genesungswünsche. Was du auch immer machst.

War der doch so schnell aus, ha? Das gibt es ja alles gar nicht. Gut, dann machen wir weiter. Ich komme. Gleich 2 Lieder verkackt. Egal.

Katrin schreibt, Unkraut vergeht nicht, außer es ist zu heiß. Das stimmt nicht, Katrin. Die ganzen Bauern, die Wiesen gemäht gehabt haben, alles ausgebrannt. Ausgebrannt, ausgebrannt. Und was ist Aufgang als Unkraut? Was ja jetzt kein Unkraut ist, das ist ja völlig falsch ausgedrückt. Gell, das wissen wir. Klugscheißer Wissen aus Bayern. Das sind Beikräuter, gell? Kein Unkraut. Unkraut in dem Sinn gibt es nicht. Es gibt für alles einen Abnehmer, nur für Zecken nicht. Hat mich heute Nacht wieder eine angefallen. Ja, ich muss eine Strichliste führen. Wie viele ich jetzt schon habe? Mein Gott, wirklich. Kennst du diese ganz kleinen, die so ausschauen wie ein Staubkorn? So glitzekleine Zecken. So eine hatte ich, die man gar nicht greifen kann. Schwere Operation am frühen Morgen schon gehabt. Da kommt das Lied passend. Der war jetzt unabsichtlich. Olivia Rodrigo. Vampire.

So, jetzt haben wir aber ganz schön viel moderne Sachen gehabt, gell? Da werden es wieder Gradl sein, da in diesem Hamburg. Mit hochgezogenen Augenbrauen. Ja. Tears for Fears, End of the Night. Katrin sagt, die Zecken hätte keiner erfinden müssen. Stimmt. Grüße nach Karlsruhe zur Jessie. Vermutlich solo.

Und bei mir ist jetzt hier gerade ein Glas kaputt gegangen, weil ich lauthals mitgesungen habe. Ich habe die Fenster zu, bei mir geht es. In St. Oswald unten, die haben den richtigen Sender eingeschalten. Guten Abend, St. Oswald, die beschallen die Nachbarschaft. Und lasst es euch gut schmecken, ein kühles Bier zur Brotzeit, pünktlich um 19 Uhr. So muss das, so soll das. Schön, dass ihr alle da seid. Was habe ich? Madonna habe ich. Ah ja, die kleine Jungfrau.

Die Stimmlage liegt mir, habe ich gerade festgestellt, im Hintergrund. Da hat jetzt noch keiner an der Tür geklingelt. Die Oma Marianne hört zu. Ich hoffe, du kannst mich hören. Ich spreche extra schon ein wenig lauter. Hallo Oma Marianne. So, ich muss noch mal was zu diesem Fußball loswerden. Da, wenn die einlaufen, gell, da ist doch vorne, ganz vorne dran immer ein Kind, das diesen Ball vom Podestal nehmen darf. Und ein jedes dieser Kinder hat so ein stolzes Lächeln im Gesicht. Nur weil es diesen Ball anfassen darf. Als ich Kindi war, oder auch später noch, da sind die Jungs meistens mit irgendwelchen Trikots rumgelaufen von diesen tollen Fußballern. Mit dieser Nummer hinten drauf, das mussten die haben. Das machen die heute nicht mehr. Da sollte man mal ansetzen, gell? Da sollte man mal ansetzen, wenn selbst die Kiddies nicht mehr mit diesen Trikots rumlaufen. Da stimmt doch was nicht. Und da kann der Schiedsrichter nichts dafür. Und auch nicht der Torwart. Und auch nicht der Trainer. 120 Minuten nicht geschafft. Ah ja. Wenigstens sind wir beständig, wir sind solide im Ausscheiden. Ja.

in finsteren Zeiten an meiner Seite. Das ist sehr wertvoll, wenn man jemanden hat, mit dem man vielleicht sprechen kann über Dinge, vielleicht also einen ganz speziellen Menschen, mit dem man durch dick und dünn gehen kann oder bei dem man auch, wie sagt man so, kein Blatt vor den Mund nehmen muss, nicht rumdrucksen muss. Wie übersetze ich denn das wieder? Ihr wisst, was ich meine. Sondern einfach die Sachen auf den Punkt bringen kann und sich mal frisch und frei von der Leber weg zu befreien. Genau, sonst passiert mit der Leber vielleicht irgendwelche Geschichten. Kim Fischer und Peter Plate, über den bin ich gestolpert und da fand ich den Text wirklich sehr, sehr schön. Und den schicke ich mal dahin, wo er ganz gern bestimmt ankommen soll. Da gibt es ganz viele draußen. Kim Fischer und Peter Plate, ich bin da.

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1: Immer freitags ab 18 Uhr und sogar auch immer pünktlich. Abends, da bin ich immer fit. Ein geborener Nachtmensch. Ja, ich habe wieder Vorschläge in der Firma unterbreitet. Keinen Anklang gefunden, keinen.

Und das Gute an diesen Liedern ist, dass man textsicher ist, weil die schon so alt sind und wir alle die Texte in- und auswendig können. Und da kann man draußen sitzen, Radl fahren oder was auch immer tun und laut mitgrölen, sodass alle was davon haben, je nach Stimme. genau, meine Zukunft sieht irgendwie ganz schrecklich aus, habe ich festgestellt. Ich werde durchhalten müssen, bis ich endlich offiziell in die Rente gehen darf, weil ich sämtliche meiner tollen Ideen, die ich habe, ich habe jetzt zum Beispiel unserem Sascha, habe ich vorgeschlagen, er hat noch so viel Resturlaub. Ich weiß gar nicht, wie man das Wort schreibt, Resturlaub. Auf jeden Fall habe ich ihm vorgeschlagen, er soll doch da irgendwie sozialversicherungstechnisch das alles auf mich überschreiben lassen. 20 Tage würden mir gut tun. Also wirklich, ganz bescheiden, wie ich bin. Er meint irgendwie, ich weiß es nicht mehr genau, wie er es im Detail gesagt hat, aber irgendwie hat es sich nach Lachen angehört. Der ist auch so böse. Dann mache ich es wie die erste allgemeine Verunsicherung. Ihr werdet von mir in der Zeitung lesen.

was hier für Texte ankommen, während ich total verträumt Laboom die Oma nochmal vor Augen habe. Gehen wir noch auf eine Wolkenreise, weil wir gerade so verträumt und verdingt sind. Also ihr, ich auch. Ich schaue Susi beim Knochenknappern zu. Bisschen entspannen. Ganz, ganz kleines bisschen.

Das war doch jetzt mal gar nicht so schlecht, oder? Einfach mal die Füße ein wenig hinaufgelegt und abgespannt abgehängt. Islands of Lost Souls. Die singt schon wieder. Mei, die ist aber auch stürmisch.

Aus der Kategorie, je später der Abend, desto mutiger die Gäste. Grüße nach Berlin zur Tina. Hallo. Feierabend, ha? Dann Uwe und Susanne nach Gießen sagen Hallo, grüezi. Der Jürgen ist doch dabei. Mitarbeiter. Was? Mitarbeiterfest. Aha, okay. Soll ich ein bisschen Partymusik machen, wenn du laut machst? Nein, das machen wir nicht. Und was hatte ich noch? Dat Gavi. Hallo, Dat Gavi. Oh, der Chef, selbst im Keller, das tut ihm gut. Das tut ihm ganz gut. Und lass ihn heute mal schnippeln, dann muss er nicht ständig nörgeln. Genau. Ja, genau. Du bist wie Sabine.

Brasil, ich bin jetzt dann gleich mal weg, nicht bei euch, sondern, was ich sicher weiß, aus Dresden werde ich mich verabschieden und zu dem ganz, ganz schweigsamen Pino da oben in Stralsund muss ich auch auf Wiedersehen sagen. Ui, das tut mir leid. Schön, dass ihr dabei wart diese Woche bis hierher. Nächste Woche schauen wir mal, wie wir es machen. Und wer bleiben möchte, der kann dann bleiben. Don't walk away, gebe ich euch ja noch mit auf den Weg. Ja!

Herzbeben, die Helene. Guten Abend zum zweiten Teil Sabines Wochenende. Da sag ich mal, was mir da so schnell unterkommt, sag ich mal, hello Kaiserslautern, hello Lauterbach, schnack, schnack, schnack. Ich weiß es nicht. Ich krieg's nicht gebacken. Auf jeden Fall schön, dass ihr dazugeschalten wurdet. Schön, dass ihr da seid. Dann gehen Grüße hinaus nach Wörth an der Isar zur Marion. Mhm. Und dann, wen wollte ich noch grüßen? Das glaube ich, habe ich schon. Helene, heute ist Helene Fischer Konzert. Echt? Tatsächlich? In Hamburg, schreibt er da. Echt jetzt? Was ich alles nicht weiß. Und kann ich doch leben damit. Uwe und Susanne habe ich vorhin schon gegrüßt, genau. Also, was habt ihr verpasst? Meine Zusammenfassung der deutschen Fußball-Weltmeisterschaft. Pech, ich kann es nicht noch mehr sagen. Und was habt ihr noch verpasst? Naja, dies und das, verwirrte Frau am Mikrofon. However, every week, the same procedure, Miss Sophie. Dann ist ein Musikwunsch hereingekommen. Lieber Matthias, I do my very best, aber... ich weiß jetzt noch nicht so genau, wo ich den platzieren könnte, aber ich gebe alles, ich gebe alles.

Alles, was du brauchst, bist du. Die dritte im Bunde, drei ganz starke Frauen in der Eröffnungsrunde quasi. In der Vorentscheidung. In der Eröffnungsrunde, zweiter Teil Sabines Wochenende mit mir. Ich muss mich auch mal wieder vorstellen, für alle, die neu eingeschalten haben, vielleicht heute zum ersten Mal. Ihr habt es mit der Dame aus Bayern zu tun, wobei ich das immer nur so sage mit der Dame. Ich bin eigentlich keine Dame, da könnt ihr meine Umwelt fragen. Aber ganz sicher heiße ich Sabine Baumeister und bin über Facebook erreichbar und ich freue mich, dass ihr jede Woche dabei seid. Wer auch immer namentlich nicht genannt wird, kann Abhilfe schaffen. Über den Stream einfach über die HP gehen, wo ihr gerade zuhört. Und das Kontaktformular oder was auch immer aufsuchen, aufnehmen, die warten auf euch. Und da hat noch keiner gebissen. Wurde mir erzählt. Und ich weiß es aus eigener Erfahrung. Andrea Berg sagt, Lust. Du Luder. Nein, nochmal. Andrea Berg sagt, Lust auf pures Leben. Ja. So kann das gehen, so kann das sein. Ideale Temperaturen unter 30 Grad. Das ist Sommer, das ist pures Leben.

0: ich habe auch Lust auf pures Leben. Ich habe auch einen Musikwunsch. Den habe ich jetzt hier platzieren können, irgendwie, und sowieso zwei Lieder fielen raus dafür. Naja, gut, vielleicht habe ich ja am Dienstag Verwendung. Man weiß es nicht, man munkelt es nur. Der Matthias hat sich gewünscht, was hat er geschrieben? Kannst du uns, oh mein Gott, so klein geschrieben, dieses WhatsApp ist aber auch klein. Kannst du uns das pure Sommerfeeling geben mit dem Song Sommer in der Stadt von der Spider-Murphy Gang? Ja, freilich kann ich das. Das pure Sommerfeeling. Man lasse sich in diesen Song hineinfallen. Man sitzt da draußen, entweder auf dem Balkon, auf der Terrasse, im Garten, am Wasser, wahlweise an der Isar, oder am Flaucher oder, ach weiß Gott, wo, wie euer See heißt, wo ihr vielleicht gerne sitzt. Vielleicht auch nur mit so einer kleinen Wanne, mit einem Fußbad, wo ihr drin planschen könnt. Ja, zurücklehnen und dann geht das gleich los, wenn der Micha fertig ist mit seiner Ansage. Der braucht aber auch immer. Mensch, Micha, muss das jetzt sein? Ja.
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ist wieder Sommer. Beim Thema, es ist wieder Sommer in der Stadt. Ich wohne ja hier in so einer Kleinstadt, nur, gell? So einer mittelmäßigen Kleinstadt, dieses Ansbach. Und fahre ich so mit meinem Auto des Morgens, fahre ich da halt so rum und lass meinen Blick schweifen, was es da alles für optische Ergüsse gibt. Und dann, ich sag's euch, ein junges Mädchen mit so ganz kurzer Hose, gell, wie das halt so adrett ausschaut bei den Mädels. Und dazu trug sie, wir hatten über 30 Grad, ich möchte es nur nochmal erwähnen, dazu trug sie Stiefeln, so Lackstiefel, bis hinauf zu den Knien. Also war Schulkind, also Schulkind, Schulmädchen, wie sagt man denn da? Ja, sie musste in die Schule gehen. Genau, dann denke ich so bei mir, ich laufe barfuß, weil du alles andere nicht aushalten kannst und sie trägt Stiefel. Mag ja alles schick sein. Jetzt outet man mich wieder, weil ich eine alte Frau bin und keine Ahnung habe, was in ist. Ja doch, mag schon sein, dass ich das nicht habe. Aber eins kann ich euch sagen. Liebe Mädchen da draußen, die ihr das tragen wollt, wer genau? Nennt mir einen. Will neben euch stehen, wenn ihr bei 34 Grad diese Stiefel auszieht. Niemand.

Wird mir hier geschrieben, Ansbach ist Kuhdorf wie Bad Oldesloe, aber Bad Oldesloe ist Kreisstadt. Ah, Schätzelein. Aufgepasst. Es ist ja jetzt nicht so, dass ich pro Franken wäre. Aber, Ansbach, Bezirkshauptstadt Mittelfrankens. Sitz der Regierung und der Bezirksverwaltung von Mittelfranken. Soll ich noch was sagen? Und in räumlich unmittelbarer Nähe zum Wohnsitz von unserem Markus. Ja, der Markus, ich weiß gar nicht, ob der hier irgendwann mal nach Ansbach kommt. Was gibt's denn hier noch zu erzählen von Ansbach? Naja, klein ist es schon, unser Ansbachl da. Da kann man mit dem Fahrrad durchfahren. Da fallen mir die Hamburger wieder ein. Ob die noch radeln? Habe ich vorhin mal ein Bild bekommen. Da waren sie noch auf dem Fahrrad unterwegs. Jetzt wartet's mal, ich muss gucken. Einwohner. 406 Einwohner je Quadratkilometer. Jetzt könnt ihr es ausrechnen, wie viel wir haben. Fläche sind fast 100 Quadratkilometer. Ja, das kann man im Kopf rechnen. Wer es nicht kann, darf sich gern bei mir melden. Ich gebe einen Nachhilfekurs. Slate kommt jetzt. Der kommt deshalb, weil ich den jetzt die letzte Zeit öfter mal gehört habe im Radio, also auf so einer Station. Und dann dachte ich so bei mir, das ist ein Zeichen. Den musst du spielen. Ja, freilich, mache ich doch eiskalt.

Biergarten. Biergarten schreibe ich gerade mit Matthias im Hintergrund. Die gute alte Biergartenzeit. Also er erinnert sich da mit der Sommer in der Stadt von der Spider Murphy ging so schön an die Biergartenzeit. Ja, ja. Und das muss ich jetzt mal sagen, in diesem Franken, da gibt es keinen Biergarten. Es gibt immer nur Gaststätten mit Garten. Biergarten.

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2: Es ist alles nur geliehen, genau. Alles nur geliehen und aus diesem Grund kann man ja quasi eigentlich so ein bisschen netter durchs Leben gehen, weil all dieses ganze Dingszeug, was man an sich rafft, bringt da ja eigentlich nicht richtig was. Aber eine Hand ausstrecken, einmal hier helfen, das, weiß ich nicht. Ich glaube, das bringt einem selbst mehr als der ganze Prunk, den man um sich sammelt. Gut, letzten Samstag war es soweit. Letzten Samstag war es soweit, ein großartiger Samstag für alle Fans des Countrys. Nämlich zum Beispiel die, die in London waren. Oh, Micha, jetzt schaut er wieder. Ich kann dich förmlich auf deinem Radl sehen, wie du jetzt schaust. Gut, letzte Woche Samstag in London Hyde Park. Wer war da? Der Mann mit dem großen Hut. Mr. Garth Brooks hat vor ca. 70.000 Leuten ein Konzert gegeben. Sein erster Auftritt in Großbritannien seit ca. 30 Jahren. Oh ja. Yeah. Tina und ich hatten auch mal dahin überlegt, ob wir denn da vielleicht Urlaub nehmen. Nach London, da ist man ja gleich. Gut, wir waren also letzten Samstag nicht in London. ja, das war sicherlich ein toller Event. Ganz, ganz sicher, da bin ich sicher. Oh mein Gott, aber sowas von sicher. Ich habe ihn dabei, den Mann mit dem großen Hut, Garth Brooks himself. Und er singt passend zu Florian Künstler von vorhin, The Change.

Der große Garth Brooks wurde nur noch überholt letzten Samstag vom noch größeren Mr. Alan Jackson. Der wiederum hat letzten Samstag auch sein allerletztes Konzert gegeben. In Nashville, Tennessee natürlich. Der Micha und ich waren ganz aufgeregt, ob wir den irgendwo einen Livestream abgreifen können. Natürlich nicht. Natürlich nicht. Da sind die Amerikaner eigen. Da habe ich mir keine Kosten und Mühen gescheut und habe die Neuauflage eines Liedes mir gegönnt. Euch gönne ich das jetzt auch. Das hat er damals, hat er seine Frau zu diesem Lied tanzen gesehen und hat es jetzt nach 50 Jahren für sie neu aufgenommen, neu interpretiert. Eine Liebeserklärung von ihm an seine Frau Denise. Alan Jackson, Still the One.

50 Ehejahre vereinen die beiden. 50 in Worten 5-0. Höhen und Tiefen hat eine jede Beziehung, eine jede Ehe. Sie haben es unspektakulär geschafft, was in der Promi-Szene ja nicht immer, wie sich das anhört in Verbindung mit Ellen Jackson, irgendwie passt das Wort gar nicht. Egal. Normalerweise ist ja da immer viel Schlagzeilen und jede Schlagzeile bringt irgendwie, keine Ahnung, Klicks, Geld, ich weiß es nicht. Und deshalb ziehe ich immer wieder den Hut vor Künstlern, die einfach ihr Ding machen, dabei mega gut sind. Und wenn sie an die Öffentlichkeit treten, dann mit schicken tollen neuen Songs. Genau. Wie schafft man sowas? 50 Jahre und immer noch verliebt. Na, durchhalten, durchstehen, nicht am Handy wegwischen, durchstehen. We work it out.

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1: Ich stehe dazu, dass ich irgendwie mir die Zeit total davonläuft und alles irgendwie völlig außer Plan. Nämlich ist es so, dass ich erstens jetzt zum Jack sagen möchte, Pfiatti, leb wohl, mach es gut, mach es besser, mach es schick, egal was du machst. Und dann, was wollte ich euch noch sagen? Habe ich vergessen. Unterm Erzählen vergessen. Ich gebe es zu. Naja, egal. Die Zeit läuft mir eh davon. Und Jack Pfiatti. Ach, jetzt, das nächste Lied. Das ist ja jetzt direkt für meine Maike in Osnabrück, weil sie sich doch letzte Woche so gefreut hat über diese schicken, tollen Schlager. Da hat sie mich ja gleich extra angeschrieben. Habe ich gegrübelt und studiert. Rexi hatte Geburtstag diese Woche. Rex Gildo. Ich weiß jetzt nicht mehr wann, weil mein Geburtstagskalender auch irgendwie nicht mehr da ist, wo er sein soll. Ja, Maike, der ist für dich.

Unser Kurt hat mir nochmal mitgeteilt, was eine fränkische gute Brotzeit ist. Irgendwie, man geht auf Keller. Rauchbier. Das ist jetzt nicht so mein Ding, das habe ich schon probiert. Und an Grupften. Und dann wäre die Brotzeit komplett. Kurt, komm mal nach Bayern, dann zeige ich dir, was eine schicke Brotzeit ist. Also ins echte Bayern.

Die Bellamys habe ich dabei und die dürfen singen, weil nämlich fälschlicherweise, muss ich das nochmal erwähnen, fälschlicherweise wird ja gern mal behauptet, dass unser Jürgen hier da die überholt hätte. Nein, die Bellamys in den Charts vor Jürgen mit Let Your Love Flow, während der andere auf Deutsch sang. Na, ich wollte es nur mal gesagt haben. Bellamy Brothers, auf geht das hier. Die Maike hat jetzt Feierabend. Mensch, Maike, jetzt hast du deinen Schlager verpasst. Jetzt. Ich bin mir nicht sicher, ob ich dir heute Abend noch mehr einschicke. Nein. Und der Markus ist auch dazu gestoßen und verlangt sofort die Kekse. Ja, Markus, Pech. Wer zuletzt kommt, der bekommt die Krümel. Gut waren sie. Ganz gut haben sie geschmeckt.

Die Zeit verrinnt wie im Flug, stelle ich gerade fest. Diese Woche, also heute eigentlich, hatte ich eine am Telefon, die sagt dann so immer diese Story, immer dieses Mimimi mit dieser Warteschleife. Ja, ich kann es auch nicht ändern, gell? Und dann immer dieser erste Spruch, ich war jetzt so und so lange in der Warteschleife, ich kann das nicht mehr hören, wirklich. Und dann sage ich so zu ihr, ja, das machen wir mit Absicht. Manchmal ist meine Zunge auch viel schneller als mein Kopf und mein Dings, ja, mein Gedankengut. Egal, auf jeden Fall sage ich zu ihr, das machen wir mit Absicht. Und dann habe ich gehört, dass ich das gesagt habe, dann konnte ich natürlich nicht mehr zurück. Musste ich das zu Ende führen, sage ich, weil sie wirkt denn so angespannt in der Warteschleife. Jetzt haben wir ihnen schicke, tolle Musik gespielt, dass sie sich zurücklehnen können, dass sie die Füße hochlegen können und einfach in sich gehen, bis sie dann soweit waren. Hat eine Zeit lang gedauert, konnten wir feststellen, konnten wir messen. Und jetzt bin ich für sie da. Was kann ich denn für sie tun? Die war aber ruhig. Die hat nichts mehr gesagt. Wirklich. Also ohne Schmarrn. Ich kann das nicht mehr ertragen, alles. Bee Gees. Aber auch was Entspanntes. Zum Füße hochlegen. Zurücklehnen. Aber ich glaube, unsere Warteschleifenmusik ist nicht so angenehm.

teilhaben lassen. Aber anscheinend, das kriege ich nicht gebacken. Apropos backen, das war ein freudscher Fehler. Dr. Danny schickt ja gerne Fotos von seinen Kochkünsten, von seinen Sachen, die er zubereitet, mit ganz viel Liebe. Letzte Woche war es ja dieses Drei-Gänge-Menü mit Auswahl, also mit Wahlweise, wo dieser Marcel rumgemäkelt hat, weil es zum Hauptgang bei 34 Grad keine Schweinshaxen gegeben hat, sondern nur Gemüsesuppe. Aber jetzt, was schickt der für ein Bild? Fleischpflanzerl. Fleischpflänzchen. Wie heißen denn die Buletten? Ach, ihr wisst schon, was ich meine. Selbst zubereitet, ich kann's förmlich riechen, wenn ich dieses Bild anschaue. Ah ja. Ja, ich schaue jetzt noch ein bisschen dieses Bild an, während ich euch das nächste Lied kredenze. Ich wollte euch noch so viel erzählen, Susi, und so Sachen, was sie sich wieder geleistet hat. Das nächste Lied, da bin ich drüber gestolpert und das ist so eine lässige alte 80er-Nummer. Die ziehen wir uns nämlich noch richtig rein und da gebe ich noch mal ein bisschen lauter und mache das Fenster auch auf, dass es auch raus kann. Ja, freilich. Also, die geht jetzt nicht so ab, aber I'm a lover. Ha? Den, wenn er hört, ihr kennt ihn sofort. An den Mike Carlott ein herzliches Dankeschön, die Italo-Disco, da habe ich den gehört.

Ich habe ja, um einfach auch mal was irgendwie Produktives hier kundzutun, ich habe ja dieses Jahr einen Rumtopf angesetzt. Da war ich letztens im Keller, weil der steht bei mir im Keller, weil hier oben bei 34 Grad wird das nichts. Also er steht im Keller, war ich letztens unten und habe irgendwelche Früchte reingeschmissen, hineingeworfen. Mache ich den Deckel auf,

riecht das aber lecker. Dies wird im Herbst und im Winter. Ich wollte ihn eigentlich verschenken auf Weihnachten, aber vielleicht gehe ich doch lieber Pilze sammeln und verschenke die. Ah ja, das kann ich.

0: Du willst nur wieder lecker Plätzchen von mir, schreibt der Sascha. Der hat mir tatsächlich Weihnachtsgebäck geschickt. Das fand ich so sehr, sehr reizend und lecker was außerdem. Er hat ja behauptet, er hat es selber gemacht. Ja, ich glaube das mal. In Hamburg hat man die Radeln, die Fahrräder abgestellt und futtert jetzt auch. Ganz gefährliche Zeit, diese Uhrzeit, da futtern sie überall. Ich kann euch beruhigen, ich habe vorgesagt für diese Woche, ich mache mir jetzt dann auch was Schickes. Und das geht ganz ratzifatzi und vermutlich auch, wird's gut gehen, ohne Feuerwehreinsatz. Da bin ich ganz sicher, dass ich das hinbekomme. Sind nur Würstel. Ah ja, wenn man die zu lang drin lässt, ist auch kein Wasser mehr da. Ach Sabine, du wirst es nie lernen. Du kannst das schon. Was war noch los diese Woche? Naja, schauen wir mal, ob ich noch was unterbringe. Ist nämlich schon hier Countdown, Shutdown. Ich sehe schon alles und ich muss hier nochmal irgendwas rausschmeißen. Mein Gott. Ah ja, jetzt fangen wir mal an. Micha sagt was und dann, ja, kommt ein Lied.
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Die Maike hat sofort erkannt, dass ich korrupt bin. Jetzt meinen Sie, wenn sie mir ein Bild von ihrem schicken, tollen, geschnetzelten schickt, dass ich ihr nochmal einen Schlager raushole aus dem Keller. Das wird eine knappe Nummer, Maike, aber ich verspreche es dir. Am Dienstag, nur für dich.

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1: Muss ich euch schnell erzählen. Der Markus ist ganz aus dem Häuschen, weil er irgendwie sich ein Lied wünschen wollte, was ich schon gespielt habe, während er gerade den Musikwunsch geschrieben hat. Markus, es gibt lebende Zeitzeugen, die wissen, dass man mich mancherorts, wie nennt, die Hexe des Südens.

Ihr hört immer noch Sabines Wochenende mit der Frau hinter dem Mikrofon, die nicht ganz normal ist. Wird vielerorts behauptet und ich weiß es, dass es wahr ist, ich bin naturstoned. Aber jetzt mittlerweile wurde mir klar, dass ich tatsächlich wahrscheinlich nicht normal bin. Ich erzähle es euch. Immer noch, wir sprechen immer noch von diesen Temperaturen über den, weit über den 30ern, 36 Grad, Ansbach. Ansbach, 36 Grad, Nachmittag. Wer kommt mir entgegengejoggt? Irgend so ein Mann, hochrot im Gesicht, wo ich immer denke, der fällt jetzt gleich um. Wer joggt denn bitte jetzt in der Mittagshitze bei 36 Grad? Sabine, irgendwas stimmt mit dir nicht, du musst das auch machen. Gehen wir, Susi und ich, spazieren im Wald, Innentemperatur Wald, 32 Grad. Kommt mir wieder. Gut, der war recht jung, der hat das wahrscheinlich weggesteckt wie nix. Und den Gipfel hat abgeschossen und das war alles am gleichen Tag. Andere Stelle, wir wieder im Auto unterwegs, alle Fenster auf, damit wir nicht sterben im Auto. Kommt ein mit Jacke und langer Hose, der wiederum joggte bergauf. Irgendwas stimmt mit mir nicht. Warum mache ich das nicht? Es kann doch irgendwie, wenn das normal ist, dann bin ich gerne unnormal. Wirklich. Das, was ich alles erleben darf.

Ihr kennt es doch, wenn man etwas sucht und sucht und sucht und nicht findet, oder? Man schaut sich die Augen aus und kann es nicht finden und dann irgendwann, zack, steht es einfach vor dir oder liegt es vor dir. Diese Erlebnisse kennt ihr. Ich diese Woche, ich wollte ja, manchmal habe ich ja so Allüren, gell? Ich habe irgendwann mal einen Walnusslikör selber gemacht und der war so lecker. Habe ich mir gedacht, mache ich dieses Jahr auch einen, weil es gibt ganz schön viele Walnüsse, da kannst du 10 Stück wegnehmen, da schadest du niemanden mit. Suche ich. Bei unseren Spaziergängen, Susi und ich, gehen wir da so an den Hecken entlang, hier und da und dort. Nirgends ein Walnussbaum. Nirgends. Aber was man tatsächlich immer wieder findet, und das ist wie im richtigen Leben, wenn du die eine Stecknadel suchst, findest du die Büroklammer. Kirschbäume gibt's unendlich viele. Das ist der Hammer. Letztendlich haben wir dann einen gefunden, wo? Wo stand er? Da, wo wir immer parken. Susi fand es ganz reizend, dass Frauli da um diesen Baum herumgeturnt ist. Sie immer hinter mir nach, weil jetzt machen wir was Tolles, war sie der Meinung. Naja, das mit den Walnüsse hat sie dann nicht so gut verstanden. Auf jeden Fall werde ich Walnusslikör machen. Solltet ihr gegen Weihnachten Päckchen von mir bekommen und es sind keine Pilze drin, esst und trinkt. Das mit den Pilzen bekommen nur Auserwählte. Am 25. Juli hier in diesem Kuhdorf Ansbach, da ist irgend so ein Open-Air-Dingsbums. Und wer ist denn da dabei? Und ich möchte da so gerne hingehen. Na, wer wird's sein? Ich sag's euch, der Bosshaus. Und wen habe ich jetzt hier liegen und die fangen gleich an zu singen? Ah ja, der Bosshaus. Ach, Kunststück.

wenn ich die Musik herrichte, dann dauert es teilweise, also für die Sendung, dann dauert es teilweise wirklich die ganze Woche. Warum? Weil ich mich an solchen Dingen, wie das hier jetzt gerade war, da kann ich mich reinlegen. Und dann denkst du, sitze ich so am Abend da und denke, na ja, was könnte ich spielen und suche Musik und suche hier und da und Schlager für die Maike und Country für mich und Hardrock für und Heavy Metal für mich. Nein, ihr wisst schon, wie ich das meine und so. Und dann denke ich, dann schaue ich in meine Playlist rein und dann sehe ich das Lied wieder. Und dann kann ich nur noch, ich kann es nicht aufhalten. Dann drückt mein Finger auf Play und dann muss ich da nochmal abgehen. Das ist leider so. Und so gehen die Minuten und Stunden dahin. Das war ja jetzt ein kurzes Lied, aber es gibt ja auch lange Lieder, wie zum Beispiel hier von John Farnham. Der ist auch nicht schlecht. Den könnte ich auch öfter hören. Wobei, das der Bossos, der made my week this week.

0: Das ist in 4 Stunden Sabines Wochenende irgendwie, keine Ahnung, gerade erst losgegangen. So, jetzt keine Nachrichten schreiben, ich muss mich konzentrieren. Vielen herzlichen Dank an alle Hörer da draußen, die dabei waren. Und da möchte ich jetzt mal die benennen, die halt da immer irgendwie frech und vorlaut sind. Ganz oben auf der Liste steht der Markus. Der Markus mit seinen Keksen. Dr. Danny, danke für die Inspirationen. An meinen Lieblingsschwaben, den Sascha. Dann, wen habe ich denn? Die Eli, den Marcel. Marcel, ich hoffe, du kennst unsere Pläne noch. Dann gehen Grüße hinunter nach Landshut zur Marion. Nach Gießen, der Uwe sitzt in den Startlöchern. An seine Frau, die Susanne. An den Kai, an die Laura, an Schlagerfieber. Wer auch immer da dahinter steckt. Was habe ich denn hier noch? Maike, lass dir schmecken. An Jack, die Tina, der Matthias mit seiner lieben Familie, der Kurt in Berlin, die Jessica und der Jürgen. Und last but not least, noch gar nicht last but not least, Katrin und Ernst in der Schweiz. Dann zu Dat Gabi und dem Stefan in Bad Oldesloe. Und jetzt, last but not least, an diesen Franken in diesem Oberfranken. Wir müssen besprechen, Biergärten und dergleichen. Ich weiß, du hast Pläne. Hab ich nach Hamburg, grüß Gott, auf Wiedersehen und weiterhin schöne Zeit gesagt. An den Klaus, den Micha und den Patrick. Es gibt keine Programmtipps heute, weil ich es nicht mehr schaffe. Aber was es gibt, den Hinweis auf die HPs eures Streams. Guckt da hinein, da sind Sendepläne drin. Da kann man sich eine Scheibe von abschneiden, wie man in Bayern zu sagen pflegt. Eine Brotzeitscheibe. Ich wünsche euch ein schönes Wochenende. Peter Alexander hat das letzte Wort heute. Bis nächste Woche oder vielleicht sogar bis Dienstag. Die einen sagen so, die anderen anders.
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